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0: Yes, guten Morgen, Bern und Umgebung. Hey, wie läuft's? Freitagmorgen, guten Morgen allerseits. Wir sind hier international, international unterwegs. Und wo auch immer du uns über los ist, hey, wir sind ready. Ich hoffe, du hast ein schönes Kaffee vor dir und ein leckeres Getränk nach deinem Gusto, das dich erwartet und verbringst die nächsten 3 Stunden Freitagmorgen hier auf deinem Lieblingssender Radio Rabe.
1: Ja, wer sind wir überhaupt? Weil normalerweise begrüssen die ja hier der Sanchez und der Speedy, aber wir haben die grosse Ehre, die 2 Männer heute dürfen zu vertreten. Das heisst nicht nur heute, sondern auch nächsten Freitag. Wir können den Freitagmorgen übernehmen und die Herren sind in den verdienten Ferien. Hey, wer sind wir überhaupt? Mein Name ist Flo und neben mir ist der
0: Rob.
1: Yes, und die einen oder anderen kennen uns eventuell vom Donnerstagabend über die Sendung Deep Dive. Die findet jeden zweiten Donnerstag statt, mit eher etwas härterer Musik im Gepäck. Hey, wenn ihr dem nicht abgeneigt seid, gebt uns einen Spin. Aber wir sind nicht nur auf unseren Stil ausgerichtet und wir haben Liebe auch für ganz viel andere Musik.
0: Yes, that's right. Wir haben auch versteckte Liebe zu Rap und gutem Hip-Hop. Und hey, wir spielen einmal heute Reggae, Hip-Hop und ein bisschen Drum Bass und dann in der zweiten Stunde überwiegend Rap. Und zusätzliche Info, die Reggae Tracks, die wir heute Morgen spielen, sind von Pierre Kuriert, besser bekannt unter dem Namen Sheep International, einem Reggae-Rugger-DJ aus dem Raum Bio, der aber ihre ganze Szene aktiv auflädt. Und für Drum and Bass Parts hat sich freundlicherweise DJ Kenobi zur Verfügung gestellt, der uns die Sounds kuratiert. Er, der auch oft im Dachstock bei Drum and Bass Jungle Parties auflädt. Wir werden auf alle Fälle viel geile Sound blasten. Und hey, vielleicht rutscht da auch noch der ein oder andere Punk-Rock-Klassiker rein. Mal schauen, was passiert.
1: Ja, neben viel guter Musik werfen wir natürlich um 8:30 den Blick auf das Wetter und eventuell gibt es dann auch noch etwas zu verlosen. Auf alle Fälle gibt es dann um 9:45 die Ausgangstipps, wo und in welchen Clubs dass ihr könnt Dance Move zelebrieren könnt. Am 10 Uhr kommt jemand vom Rabe Info Team und für einen Ausblick, was dann eben ab der 11 läuft nach dem Morgenprogramm. Und zwischendrin, wie gesagt, gibt es natürlich ganz, ganz viel gute Musik, coolen Sound um die Ohren. Und ja, in dem Fall viel Spass bis zum 11 hier auf Radio Rabe mit Rob und Flo. Und let's go!
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1: From Where They von Kabaka Pyramide. Rob und Flo hier beim Freitagmorgen. Herzlich willkommen, wenn ihr erst gerade eingeschaltet habt. Und wir sind hier heute als sozusagen Stellvertretung für Speedy und Sanchez und dürfen da Musik spielen für euch, liebe Hörerinnen und Hörer. Willkommen zurück und hoffe, ihr seid alle gut aufgestanden oder noch dran. Und ja, die Musik, die wir jetzt gespielt haben, die paar Tracks, die ihr schon gehört habt und noch ein paar, die ihr werdet hören. Rob, du bist ja von Bio und vor 2-3 Jahren, glaube ich, im Raben eingestiegen im Deep Dive. Und du hast dir jetzt da die Mühe genommen, so ein bisschen Reggae-Sachen zusammenzustellen, mit Unterstützung, oder?
2: Ja, das ist richtig. Das ist richtig. Doch ein bisschen ein spezielle Leute, genau. Hey, ich bin eigentlich in einem relativ grossen Reggae-Umfeld aufgewachsen, sozusagen. Viele Kollegen von mir waren eher so auf der Reggae-Raga-Schiene gewesen. Und ich mit meinen Kollegen, wir waren halt so eher auf der Heavy-Metal-Schiene gewesen. Und mit unseren Heavy-Metal-Kutten. Aber wir sind am gleichen Ort alle zusammen abgehängt. An Lichtig, besser bekannt am Hundemetteli in Nidau. Und ja, dann bin ich halt in Berührung mit so Musik gekommen, mit den Early Days, mit Peter Tosh und Bob Marley und Alpha Blondie und so weiter. Und ich habe eben einen guten Kollegen von mir, der Pieri, unter anderem bekannt als DJ Alter National, hat uns eben die Playlist für heute Morgen zusammengestellt. Und ja, sonst hätte ich einfach nur so Oldschool Reggae gebraucht, wo ich ein bisschen kenne. Ja. Wie ist das bei dir, Reggae Sound? Bist du ein bisschen familiär?
1: Ich habe es gerne, auf jeden Fall, zwischen mal. Aber ich würde sagen, eben so als Sendungskurator wäre ich auch ein bisschen überfordert, für 3 Stunden die Musik zusammenzustellen. Von dem her, merci vielmal, Shoutout an DJ Sheep International.
2: Sheep International, genau.
1: Yes, ich würde sagen, wir geben doch noch ein paar, oder? Und steuern dann nachher schon auf das Wetter gegen die 8:30 zu. Von dem her, was hören wir?
2: Hey, wir hören Heile mit Pure Blue.

0: Yes, willkommen zurück hier Freitagmorgen mit dem Flo und meiner Wenigkeit Rob. Wir haben jetzt gerade ein paar Songs gehört. Hinten dran hören wir noch den Buju Banton mit Butterflies. Vorher haben wir Jackie Opel gehört und im Dreierpäckchen als erstes vorher Heile mit Pure Blue. Hinten dran ist noch Butterflies und der macht jetzt gerade die Überleitung zum Wetter.
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2: Ja, liebe Leute draußen, ich weiss nicht, wie es euch geht. Als ich heute Morgen zu Marzili runtergefahren bin, habe ich gedacht, jetzt hätte ich die Händchen müssen einpacken und die Kappe anlegen. Noch 8 Grad haben wir heute Morgen gehabt. Wie sieht es aus in den kommenden Stunden und Tagen? Also, man kann sagen, heute Freitag, allgemeine Lage, sonnig mit höchstens Schleierwolken und am Morgen lokal ein paar Nebelschwaden. Temperaturen zu Bern, zu Biel und zu Interlaken sind heute Morgen 8 bis 10 Grad, am Nachmittag 21 bis 23 Grad. Auf dem Gurten bis 20 Grad, 0 Grad Grenze auf 4000 Meter, im Flachland weise Tendenz auf den Bergen, mässigen Nord- bis Nordwestwind. Das heisst, das Wochenende sieht sehr sonnig aus. Freitag, Samstag, Sonntag sehe ich da eine grosse Sonne ohne irgendwelche Störungen. Und es wird vor allem wieder warm. Wir haben am Sonntag, es steigt heute von 22 bis am Sonntag auf Höchsttemperaturen von 27 Grad. Und nächste Woche geht es auch am Wochenanfang so weiter. Also wir steuern schon wieder fast gegen die 30 Grad zu. Nein, nicht ganz. Es sind eben 27 Höchstwerte, Mänti, Dienstag mit ein paar Schleierwolken. Das heisst, der trockene, heisse Sommer 2026 ist noch nicht ganz vorbei. Und ich hoffe, so gut es geht, könnt ihr gleich auch noch ein bisschen die Wärme und die Sonne geniessen. Auch wenn das manchmal ein bisschen Gedanken auslöst, oder? Weil das hoffen wir dann auch wieder mal auf Regen. Im Moment sieht es aber nicht so aus, von dem her bleibt uns nichts anderes übrig, als das schöne Wetter noch zu geniessen.
0: Definitiv. Und du hast vorhin gerade Bissetendenz erwähnt. Hey, Bissetendenz ist auch jetzt gerade im nächsten Song ein Thema. Wir hören Samurai Eye und I Like Like mit dem Song Outside. Viel Spass.

0: Yo, yo, Doorpeep von Burning Spear habt ihr gehört hier am Freitagmorgen auf Radio Rabe. Der Song hat der Burning Spear veröffentlicht. Das erste Mal 1969 bei Studio One, produziert von Coxone Dodd. Es war seine Debüt-Single und dementsprechend, der Mann sieht auch schon eher älteren Jahrgangs aus auf dem Bild. Habt ihr sicher auch schon kennt. Ihr lieben Hörerinnen und Hörer vom Freitagmorgen, die ja immer wieder mal so ein bisschen Reggae-Tunes um die Ohren bekommen. Der Rob und ich haben hier auch probiert, etwas zusammenzustellen. Und ich hoffe, es gefällt euch. Herzlich willkommen, alle, die zugeschaltet haben. Und merci allen, die dabei sind und uns zuhören. Wir haben ja jetzt noch ein bisschen Sound gemütlich eine Stunde vor uns. Oder?
1: Ja, absolut richtig. Und wir haben aber etwa so auf die 8:45 haben wir dann noch etwas zu verlosen. Und ihr wisst, wie das Spiel geht. Der Schneller ist der Geschwinder. Und was gibt es zum Verlosen, ist die nächste Frage. Jetzt muss ich jetzt ganz kurz gucken. Das ist eine Verlosung für morgen Abend im Dachstock. Einmal zwei Tickets für Darkside im Dachstock. Und Darkside, wenn ich mich nicht täusche, ist das eine Drum-Bass-Jungle-Veranstaltung. Und hey, let's go. Wir spielen dann im Verlauf der zweiten und dritten Stunde heute Morgen die auch noch ein bisschen Jungle, also eher Breakbeat, Drum-Bass. Und kuratiert vom DJ Kenobi. Lieber Gruß raus. Und er, nicht sicher, ob er dort morgen auflegt. Aber Kenobi ist auch ein DJ, der oft bei Darkside hat aufgelegt. Aber auch das ist nur halbwiss, to be honest. Yes.
0: Yes, dann geben wir noch ein bisschen Musik, oder?
1: Hey, ich würde doch sagen, was hören wir? Wir hören Alten Alice, Tommy McCock. Breaking up is hard to do.

0: Yes, wir haben gehört, Schurei vom Dennis Brown. Wir droppen euch jetzt noch bis um 9 Uhr ganz sicher noch ein bisschen Reggae. Und weil wir eben dann am 4. ab 9 Uhr Dachstock-Tickets für am Samstag verlosen. Eins, zwei Tickets geht am 4. ab 9 Uhr, ist die Verlosung on.
1: Für das Darkside.
0: Für das Darkside, genau. Dachstock, genau. Machen wir dann so einen kleinen Schwenk. Zuerst ein bisschen mit Trip-Hop und dann gehen wir dann ein bisschen in Drum'n'Bass, wo dann auch eine Playlist läuft, wo uns der DJ Kenobi
1: zusammengestellt hat.
0: Genau. Yes. Freundlicherweise zusammengestellt hat. Ein Gruß raus. Hey, aber wir droppen jetzt noch einmal Jackie Opel mit You Too Bad. Viel Spass.

Yes, overall, Shanna Romero, Max Romero. Hey, als nächstes hören wir gerade Resilient von Chronix. Über Resilienz haben wir auch schon bei uns bei Deep Dive Sendungen gemacht. Und von dem her, das passt absolut. Wie gesagt, am 4. ab 9. haben wir Ticketsverlosung. Genau. Und am 10. kommt dann noch jemand vom Infoteam für einen Ausblick für das Info, das dann ab der 9. Ab der 11. läuft. In diesem Fall, ich verblabere mich nur. Viel Spass mit Resilient.

0: Drop It Down von Caliber gehört ihr da auf Radio Rabe, Freitagmorgen. Schön seid ihr noch da, schön seid ihr vielleicht auch ganz frisch dabei. Hier Rob und Flo am Mikrofon. Und zwar, etwa so in die Richtung, was ihr hier gehört, musikalisch, geht es morgen ziemlich laut zu und her im Dachstock Drum and Bass Darkside. Und soll ich noch einmal erzählen, oder was du, Rob?
1: Hey, komm, wir verlosen die Tickets.
0: Wir verlosen die Tickets, genau. Also, willst du noch sagen, morgen, was da läuft?
1: Ja, und wir haben schon ein Mail reinbekommen, aber 3 Minuten zu früh. Wir wollen jetzt pünktlich Schiesser sein, aber so ist es halt. Hey, wir verlosen für morgen Abend, wie von dir anteasert, Flo, Darkside Drum and Bass, obig ihrem Dachstock. Ab der 11 geht's los. DJs Mode Funk Selecta, Nicky F, Z Groove im Dachstock Reitschule in wunderbar Bern.
0: Yes, und alles, was ihr müsst, ist euer Vorname und Nachname per Mail an studio@rabe.ch, wenn ihr die einisch zwei Tickets wollt gewinnen. Und wir hören noch ein bisschen weiter in unserer schönen Playlist, oder?
1: Genau, wir bretschen jetzt noch einen recht harten Track raus. Das ist vom Goldie, ein Remix mit Natalie Williams und Break. Das Ganze heisst Jungle Days und der Song heisst Break. Viel Spass.

0: To the Moon, ein Kenobi-Remix. Der Track ist von Synclein und Kenobi. Ja, herzlich willkommen zurück zum Freitagmorgen, Radio Rabe. Die Tickets sind weg für den Dachstock. Geht gleich morgen Abend Darkside Drum and Bass in Ritschuh zu Bern. Yes, das klingt etwa ungefähr so. Und der DJ Kenobi hat uns freundlicherweise ein paar Tracks zusammengestellt. Und Rob, kannst du vielleicht noch etwas erzählen zu diesem Künstler?
1: Ja, der Kenobi, wir sind auch privat, sind wir zwei Störer im Kontakt. Wir sind beides Hockey-Fans. Aber hey, ich will jetzt hier nicht zu viel vom Kenobi preisgeben. Aber hey, der Michi ist unter DJ Kenobi bekannt, Drum and Bass Artist. Ist bei, oh, wie heisst das Label, wo er ist?
0: Jetzt. Er ist von Biel, oder?
1: Er ist von Biel.
0: Und etwas weiss ich auch noch, er hat auch schon im Dachstock mehrmals am Darkside aufgelegt. Das sieht man da schön in der Historie auf der Webseite vom Dachstock. Da ist schon mehrere Jahre immer wieder zu Gast gewesen und wird auch wieder sein. Und zwar müssen wir noch gedulden bis im Dezember. Aber nach dem Mokatun am 5. Dezember wird der DJ Kenobi auch im Dachstock Bern am Darkside dabei sein, am 19. Dezember, so als kleiner Ausblick.
1: Unbedingt. Er ist auf dem Label Jazz Cuts, wenn ich mich nicht täusche. Wie heisst das? Genau, Jazz Cuts.
0: Yes. Und wir hören doch einfach noch ein bisschen Sound, oder? Weil wir haben noch eine halbe Stunde Zeit und 10 Uhr kommt das Info mit einer kleinen Vorschau auf die Elfen.
1: Genau, unterstützt die Szene, unterstützt, geht tanzen, geht wild abbreaken in Ritauen. Wie gesagt, die Tickets sind weg. Und
0: ah, Veranstaltungstipps haben wir ja dann in einer vierten Stunde.
1: Genau, am 4. vor. Und am 10. kommt dann noch jemand fürs Info, wird, wo das Info anteasert am 11. Ja, ich würde sagen, droppen wir noch einen von Kenobi, oder?
0: Ja, unbedingt.
1: Was meinst du? Welchen wollen wir?
0: Der Bonlieu.
1: Let's go!

0: Olieu vom DJ Kenobi gehört ihr da noch im Hintergrund. Und yes, hoffentlich fühlt ihr euch so fresh wie wir. Halbzeit vom Freitagmorgen sozusagen. Und wir freuen uns auf alles, was noch kommt. Und wir gehen langsam so ein bisschen Richtung Ausgeh-Tipps, ein bisschen Tanzbein, vielleicht so ein bisschen bewegen.
1: Tanzbein schwingen.
0: Tanzbein schwingen. Und als Übergang habe ich da etwas mitgebracht von einem Berner Projekt, und zwar Many More und Maiko Molassi. Die haben im 2023 EP rausgegeben, die heisst No Bad Days. Sie waren zu Gast hier auch im Freitagmorgen, und ich würde sagen, dieser Track gibt eine schöne Überleitung. Das ist The Seconds.

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1: 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Huh? Beastie Boys, Intergalactic, der beste Übergang zu den Ausgeh-Tipps. Hallo Bern, hallo Radio Rabe, zurück zum Freitagmorgen. Schön, dass ihr zuhört und wir haben euch ein paar Veranstaltungsempfehlungen für das kommende Wochenende. Respektive, es geht los. Heute am Freitag ist eine Plattentaufe und wir unterstützen gerne Live-Musik. Plattentaufe von Bird Lord and Friends im Café Cairo in Bern heute Abend. Bird Lord ist eine junge Progressive Fuzz Rock Band aus Bern. Also stilistisch etwas anderes, als wir bis jetzt gespielt haben. Aber sie sagen von diesem Projekt selber, von diesem Album, manchmal hilft es, wenn man die Welt aus der Vogelperspektive betrachtet. Nicht, weil es dort oben alles einfacher wird, sondern weil sich Zusammenhänge zeigen, die am Boden manchmal verborgen bleiben. Genau dort setzt ihr Debütalbum an, das sie heute Abend taufen. Das heisst «Dreams lie in the eagle's eye». Und es wird heute Abend im Café Cairo getauft. Die Tür ist am 8:30 Uhr, Start ist am 9 Uhr und das Ganze kostet 10 oder 15 oder 20 Franken. Es gibt nur Abendkasse, also geht heute Abend ins Kairo. Hast du noch etwas für heute, Freitag? Sonst gehe ich morgen auf den Samstag.
2: Nö.
1: Alles gut. Also das heisst, heute müsst ihr ins Kairo. Morgen Samstag. Wir haben schon angeteasert, Dark Side im Dachstock natürlich einerseits. Aber wer sonst auch noch gerne Lust auf Party hat, es ist Party im ISC, Dance This Mess Around, 50 Years Queer Dance Hits. Und zwar Golden Toller Dance Hit Slot Machine im ISC Club in Bern. The Hit Slots Anouk Amok and Ludwig in the House.

0: Die Hits kommen nicht zufällig wie bei einer Slotmaschine, sondern sind gezielt auf Partytauglichkeit und Tanzbarkeit ausgerichtet. Also, wer morgens Dance Bay im ISC schwingen will, das Ganze fährt am 10 Uhr an. Eintritt ist 16 Franken. Party hard morgen Samstag im ISC. Nachher gibt es noch einen Keimtipp für morgen Samstag, der ein bisschen aus dem Stilraster rausfällt. Thema Stromgitarre. Ihr müsst den Zug nehmen auf Solothurn, aber hey, das sind 35 Minuten ab Bern. Morgen Samstag im Kofmau Solothurn feiert das Konzertlabel 11 Ball 25 Jahre. Unter anderem in der Raumbar, aber auch in der Halle der Kulturfabrik Kofmau in Solothurn. 11 Ball presents Tight Things am Namen mit einem Kinderkonzert. Nachher ab der 8. in der Halle mit G.O.B. aus Kanada, John Coffey und auch noch Chelsea Deadbeat Combo. Morgen live im Kofmau Solothurn.
1: Wer mich sucht, ich bin dort.
0: Ich wahrscheinlich auch.
1: Yeah.
0: Tickets gibt es natürlich auf kofmel.net. Für die Kinder bis 16 Jahre gibt es am Nachmittag eben das Nachmittagskonzert für nur 5 Franken. Auch für die Erwachsenen gibt es ein günstiges Ticket für das Nami-Konzert 15 Franken. Oder wir haben den Tagespass für das ganze Paket 48 Franken. Auf jeden Fall findet ihr alle Infos auf kofmel.net. Nachher haben wir auch noch als drittes und letztes für morgen Samstag einen Ausgehtipp heute ganz frisch per Mail bekommen. Dann muss ich da schnell runterscrollen. Merci vielmals für den Hinweis. Und zwar ist es der Dub Day, respektive Dub Day Session. Morgen, 26.09. ab den 4. bis um 10. Und zwar in Mathe bei Interlaken auf der, ich nehme jetzt mal an, auf der Highway Flue. Oder so lautet die Adresse, Highway Flue 60. Also Mathe bei Interlaken im Berner Oberland. Dub Day Sessions, da spielen Red Adoption Sound System with, das ist so klein, das kann ich gar nicht lesen, aber ich habe es nochmal grösser auch noch bekommen, merci. Mit dem DJ Man und
2: Lickletown
0: representing Toon City.
1: Lickletown representing Toon, man.
0: Also morgen im schönen Mathe bei Interlaken, Dub Day Session. So viel für den Samstag und zum Abschluss ein Tipp noch für den Sonntag. Und zwar soll das ein cozy Sunday werden mit einem Flomi im Stellwerk Bern. Wer das Stellwerk Bern nicht kennt, das ist unter der grossen Schanze, respektive oberhalb vom SBB-Bahnhof in Bern. 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Und es gibt eine cozy Flomi für alle, die ihren Sonntag mit mehr als nur Auskatern verbringen wollen. 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Du kannst sogar deine eigenen Schätze verkaufen, dann kannst du dir einen Standplatz sichern und Teil von diesem Cozy Sunday werden. 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Und
1: darf ich auch einen Kaffee haben? Da gibt es nur einen Matcha.
0: Boah, das gibt sicher auch Kaffee, es gibt sicher auch ein Bier, es gibt sicher auch ein Mineralwasser. Also geht ins Stellwerk am Sonntag ab den 11 Uhr. Und Standplatz mit einem Tisch könnt ihr ebenfalls buchen, wenn ihr euer Zeug verkaufen wollt. Geht auf die Webseite vom Stellwerk Bern für alle weiteren Infos. Das wäre es von den Ausgeh-Tipps soweit. Wir haben 10 vor 10.
1: Ja, und wir haben gerade vorher, bevor der, jemand vom Info schnell kommt, kommt das Info anteasern, wir haben gerade vorher ein unglaublich cooles Mail bekommen. Wollen wir das schnell kommentieren? Mach ich, Flo. Also schau, der Simo hat uns geschrieben und er hat uns eine kleine Story zum Goldie geliefert hier per E-Mail. Wir dürfen die, was, das dürfen wir schon ablesen, oder? Was meinst
0: du? Komm, wir geben doch noch Track und du uns das mal noch schnell genauer anschauen.
1: Wir fassen es dann zusammen.
0: Wir kommen noch darauf zurück. Merci vielmals, Simu. Und auch merci allen anderen, die uns noch Sachen haben geschickt. Wir kommen leider gar nicht dazu, alles reinzunehmen. Es geht manchmal schneller, als man will. Aber auf jeden Fall geben wir euch jetzt noch einen Track. Was hast du noch im Köcher?
1: Hey, schau, jetzt haben wir uns ja vorgestellt, dass wir dann ab der 10 so eher richtig Hip-Hop-Rap gehen. Ein bisschen dort in das Genre eintauchen, reintiven. Ein bisschen Zwischenwerbung. Und darum finde ich, let's go, machen wir «The Day Is My Enemy» von The Prodigy aus dem 2015. Viel Spass.

0: Yes, wir hören noch die letzten Takte vom Goldie Chemistry. Wir wollten eigentlich schon ein bisschen Rap spielen, aber der ist uns noch reingerutscht. Darum haben wir jetzt noch einen kurzen Schwenk ins Drum & Bass gehabt. Hey, aber es ist 10 Uhr und am 10 Uhr ist wie immer Zeit für jemanden vom Info, wo das Info ab den 11 wird. Ab der Elfen läuft, was dort läuft.
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2: Guten Morgen zusammen. Ich erzähle auch jetzt, was es geht, heute um 11 Uhr bei uns im Rabe Info. Wir schauen zuerst auf die aktuelle Session des Parlaments. Da werden nämlich mehrere Geschäfte debattiert, die einen härteren Umgang mit Demonstrationen fordern. Gestern hat der Ständerat der Kostenübernahme zugestimmt, nach dem Vorbild vom Kanton Bern. Auch die Palästina-Demonstration vom letzten Oktober spielt bei der politischen Debatte eine grosse Rolle. Und nachher reden wir über eine Demonstration, die morgen in Bern ansteht. Es findet eine schweizweite Demonstration unter dem Slogan «Zwischen uns keine Grenzen» statt, die für das Recht für Migration und Asyl ist, steht. Wir reden mit einer ehemaligen Journalistin aus Syrien, die die Demonstration mitorganisiert. Und in Biel erinnert ein Verein an die Geschichte von einem Saisonniers in der Stadt. Bei Führungen durch die Baracke auf dem ehemaligen Bürgerareal wird die Geschichte sichtbarer. Die Führungen starten morgen in Biel und wir berichten heute im Info über die Hintergründe von diesen Führungen. Das alles gibt es um 11 Uhr im Info. Bleibt also dran und bis später.
0: Ja, yes, super. Merci vielmals. Hey, vielen Dank.
3: Merci vielmals, Sarah. Und ich würde sagen, dann geben wir wieder ein bisschen Musik und wenig zu viel labern. Ich habe ein 90er Hip-Hop-Päckchen mitgebracht. Ich finde, Musik zum Empfehlen ist die Musik, die ich selber fühle. Und die habe ich meistens auf Tonträger. Also ich habe tatsächlich die Single von diesen vier Hip-Hop-Stücken aus den 90ern bei mir daheim. Oder sie sind auf einem Album drauf. Ich erzähle dann auch noch kurz etwas, wie man die Sachen einordnen kann. Es ist ja dann gleich schon fast 30 Jahre her. Aber wir fangen an und legen los mit Wu-Tang Clan, Cream.
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0: Yes, Phenomenon. LL Cool J aus den 90er Jahren sind wir da zurückgekehrt in Rap von dieser Zeit, wo uns damals als Teenager oder mehr der Flo ist da dazu hier, dass ich das gelost habe und abgefeiert habe, ohne irgendetwas zu verstehen davon. Und ich werde das nachher auch noch kurz einordnen, aber jetzt haben wir uns gerade überlegt, ja, das sind meine zwei Stücke aus den 90er oder aus meiner Jugend. Rob, hast du auch noch etwas, so, wenn es jetzt um Rap oder Hip-Hop geht, wo du mitgebracht hast?
1: Ja, ich bin mit vielen Hip-Hopper aufgewachsen, Gruß allen Jungs da aussen, aber ich habe mich damals nicht wirklich interessiert für den Sound, weil ich einfach eben Metal-Kid war und was auch immer in Hardcore reingestürzt bin und in Punkrock und so weiter, darum bin ich bei Deep Dive gelandet. Und voilà, aber ich habe meine Vorliebe zu Rap erst später entdeckt, so irgendwie Mid-20s und ja, bei Rap-Musik ist für mich das, ich höre relativ viel verschiedene Musik und bei Rap weiss ich immer ganz genau, was mir gefällt. Ich höre irgendwie, keine Ahnung, 10 Sekunden vom Song und ich weiss ganz genau, hey, das entspricht mir oder nicht. Ich kann das nicht einmal sagen, es sind einfach, was mir entspricht, sind Beats, Basses und gute Rhymes und alles, was dann irgendwie so poppy mit irgendwie, keine Ahnung, Hintergrundstimmen, Frau oder Mann oder so ein bisschen hoch gesungen ist oder was, ist, das muss ich nicht, das ist mir irgendwie, es ist nicht einmal, dass es kommerziell ist, es geht auch gut, kommerzielle Musik kann gute Musik sein und so weiter, da müssen wir gar nicht diskutieren, aber das ist eben interessant, ich weiss ganz genau, was ich will.
0: Und das Rap hast du jetzt mitgebracht,
1: das
0: oder?
1: Jetzt sind mitgebracht.
0: Wir gespannt, genau. Was hast du mitgebracht?
1: Hey, ich hole euch zwei relativ kurze Songs, der eine ist 2,45 und der andere ist irgendwie 4,06. Genau, zuerst ist Barbreaker vom Prof. Der Prof geht im Moment recht steil, ist auch recht moderner Sound, aber das Album ist relativ alt. Oh. Und ich bin jetzt extra nicht genau, weil ich nicht genau weiss, von wem es ist, aber ich glaube, es ist Anfangs 2010, wenn ich mich täusche.
0: Das heisst Liability.
1: Liability, genau. Das war sein erstes Album. Und jetzt ist er schon sehr modern unterwegs. Das hören wir dann als erstes.
0: Das wäre 2015 rausgekommen.
1: Ah, 2015, okay, ja.
0: Ja.
1: 10 Jahre her. Ja. 11 Jahre her, okay. Und hey, einer, den wir alle absolut lieben, Systematic, mit dem NS als zweites. Darum droppen wir jetzt einfach mal Barbreaker mit Prof. Viel Spass in meiner Rap-Welt.

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1: Ja, so humble ist Rama nicht, der Prof in seinen Lyrics, aber hey, das ist alles easy gemeint und peace, peace. Als nächstes habe ich ja vorher Systematic Nas angesagt, hören wir definitiv, aber das ist natürlich DJ Shadow in, also Nas in Zusammenarbeit mit DJ Shadow Systematic. Viel Spass.

0: Schub von Salt and Pepper hier live auf Radio Rabe. Freitagmorgen, schön seid ihr noch dabei und heute Special sozusagen Flo und Rob hier als Vertretung vom Speedy und Sanchez. Und schön hört ihr immer noch zu. Und zu den vergangenen Songs habe ich euch gesagt, gebe ich noch eine kleine Einordnung. Wir sind ja zurückgesprungen ins Jahr 1993. Salt and Pepper hat das Album rausgegeben, Very Necessary. Und von dem habe ich damals als fast Teenie, mal schon fast Teenie, Single gekauft. Und aus der heutigen Sicht gibt es natürlich Kontroversen, wenn man die Musik hört und sich ein bisschen auf Texte achtet. Ja, kommerzielle Hip-Hop-Tracks aus den 90er Jahren, das ist jetzt eben auch schon mehr als 30 Jahre zum Teil her und wir erinnern uns an die Zeit dann, ist ja auch klar gewesen in den Diskussionen mit vielleicht älteren und Lehrpersonen, dass kommerzielle Rapper innen in den 90er Jahren durch Provokationen und teilweise sexistische Anspielungen aufgefallen sind. Und auch in diesem Lied hier wird ziemlich direkt oder sehr direkt Geschlechtsverkehr und so weiter angesprochen. Es geht um Flirten, aber auch körperliche Berührungen und so weiter. Von dem her habe ich mir gestern wirklich so überlegt, hey, in der harten Musik, im Hardcore-Punk kennen wir uns aus, das ist unser Revier und gleich haben wir auch irgendeine Berührungen mit Hip-Hop gehabt, aber wenn man sich dann überlegt, was nehme ich jetzt mit, um hier zu spielen und in die Welt raus abspielen, geht es überhaupt und so weiter? Ja, darum ordnen wir es eben auch ein. Wir haben es kurz vor den Songs gemacht, ich habe es jetzt nach dem letzten Song Hip-Hop-mässig, den ich da mitgebracht habe, noch eingeordnet. Darum bleibt uns nichts anderes übrig als Enjoy the Music und grosser Respekt an die People of Color, die in den 90er Jahren eben auch die gutbürgerlichen Haushalte haben erobert. Und ich trage die Musik weiterhin in meinem Herz, auch wenn ich als Teenie auch keine Ahnung hatte, um was es sonst ging. So viel zu dem. Jetzt Rob, hast du auch noch etwas im Start? Sind wir mit dem Hip-Hop-Block schon fast ein bisschen durch, oder?
1: Ja, aber so wachst du ja in diesem Musik-Ding, oder? Und ja, du machst deine Erfahrungen und absolut richtig. Ich finde es gut, dass du das kurz hast angesprochen. Auch ich habe mir überlegt, was bringe ich hier. Und ich habe schon ein paar Tracks auch in meiner Playlist noch schnell kontrolliert, im Sinn von, und habe den einen oder den anderen bewusst, wo wirklich vom Sound her geil wäre. Aber spiele ich nicht, weil es einfach wirklich zu rough ist. Und genau, wie das dann ausgelegt wird, ihr Kunst verpackt, und so weiter, da kann man sicher eine ganze Morgensendung füllen. Aber wir gehen jetzt the safe way, mit meinen Tracks. Probier es einmal.
0: Und sonst ist alles von der Kunstfreiheit gedeckt? Nein, eben nicht ganz alles.
1: Nein, nicht ganz alles, zum Glück nicht. ich droppe noch zwei Songs. Der erste ist Logi, heisst der Song, ist von Ash Monolith. Und Ashton Monolith ist ein Rapper aus Boston. Und genau, und der zweite, den ich nicht droppe, ist nachher noch. Jetzt habe ich ihn gerade verpasst hier. Schnell. Ja, droppen wir mal Ashton Monolith und schon mal. Viel Spass bei dem. Und jetzt ist mir gerade rausgefallen, das Cape.
0: Hey, zwischen-einschoben, es ist 10:30. Das heisst, wir haben noch knapp eine halbe Stunde vor diesem Freitagmorgen. Und es gibt dann noch eine kleine Programmvorschau, was noch heute noch erwartet, auf Radio Rabe. Und Punkt 11 kommt natürlich das Info. Sonst sehen wir jetzt, wo wir her noch abdriften in die letzten Minuten. Es hat uns bis jetzt schon mega Spass gemacht und merci allen für zuzuhören. Freitagmorgen, Radio Rabe, hier für euch am Mikrofon der Rob und der Flo vom Deep Dive, normalerweise am Donnerstagabend.
1: Genau so ist es. Und eben, vielleicht kurz Werbung. Donnerstagabend, wann haben wir das nächste Deep Dive?
0: Nächsten Donnerstag.
1: That's right.
0: Am 8. Also,
1: genau, tune in. Hört, was wir dort für Musik spinnen. Und apropos Musik spinnen, wir hören als nächstes das erste Monolith aus Boston mit dem Song Logi. Viel Spass.
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Yes, wir haben gerade Aesop Rock gehört mit dem Song Trouble Trouble vom neuen Album Trouble Trouble, wo in genau 43 Tagen rauskommt. Aesop Rock ist einer der Rappers, den ich unglaublich feiere. Ein New Yorker Künstler, der seit ewig unterwegs ist. Die erste Scheibe war Appleseed, 1999 rausgekommen. Also der Mann ist schon recht lang im Business. Und er hat vor etwa, jetzt möchte ich ein Seich erzählen, vor etwa knapp vielleicht 10 Jahren ungefähr am Royal Arena, Open Air, das war Rap Open Air, in Orpund bei Biel. Und ich bin doch ein bisschen zu laut. Ja, jetzt ist es vielleicht besser. Und es gibt es leider nicht mehr. Die sind zugrunde gegangen. Und aber ein unglaublich cooles Festival war, Royal Arena in Orpund. Und dort hat der Aesop Rock auch gespielt. Ich habe es leider noch nicht kennt, Aesop Rock. Ich habe den Aesop Rock etwa vor irgendwie 6-7 Jahren mal entdeckt und seitdem ist das wirklich einer von meinen Favorite Rappers. Sehr Conscience Rap, sehr intelligente Texte. Das, was wir jetzt vorhin gehört haben, ist eben Trouble Trouble mit dem Blockhead. Blockhead

0: wirklich aus, dass er wieder mal auf die Bühne geht. Er hat ein bisschen psychische Probleme gehabt und so weiter und verarbeitet das einfach alles in seinen Songs. Ich könnte jetzt noch weiter Lobhymnen singen über den Mann, weil ich feiere den unglaublich A$AP Rock. Nicht zu verwechseln mit dem A$AP Rocky, wo ganz eher so ein bisschen Trap-Beats geht, wo auch, glaube ich, auch anständiger Rap gemacht hat. Ich will hier I Don't Judge. Aber einfach nur so viel, dass ich weiss, ist das sehr kommerzieller als A$AP Rock.
1: Hast du jetzt schon das neue Album angeteasert?
0: Vom A$AP? Yes, genau. Das kommt eben in knapp eineinhalb Monaten. Kommt es raus. Und Trouble Trouble heisst das Ding.
1: Okay.
0: Und, Trouble Mountain heisst es. Und schon nochmal zu kommen ist einfach der Shit.
1: Trouble Mountain.
0: Trouble Mountain.
1: Ein Haufen. Problem.
0: Ein Haufen Problem. Sogar, ja. Genau. Zum Beispiel der erste Song wird Swedish Death Cleaning heissen.
1: Hey, ich glaube, wir steuern schon steil gegen die Viertel vor Elfen. Das heisst, so viel Zeit bleibt es gar nicht mehr. Und wir gehen back to the roots. Freitagmorgen, auch wenn ich mich nicht als Spezialist bezeichne, aber ich habe schon immer gewusst, da geht es irgendeiner Form um Reggae und die ganze Welt drumherum. Und wir haben danke Unterstützung, merci nochmal für die Leute, die uns geholfen haben, Musik zusammenzustellen.
0: Sheep International.
1: Danke vielmals für das. Und
0: DJ Kenobi.
1: Yes, für den Drum and Bass. Und wenn ihr jetzt mehr privat fragt, hey Reggae, dann macht es bei mir Bling, vier Buchstaben, Paua, eine Band aus Neuseeland, Australien. Und zwar bin ich 2014 in Neuseeland gsi und bin einfach an ein Reggae-Konzert hergelaufen. Und seitdem seid ihr in meinem Herz. Paua, eine wunderschöne Mischung zwischen Reggae, vielleicht auch ein bisschen Soul. Auf jeden Fall, hier ist Coming Home.

0: Ja, yes, wir fäden jetzt langsam aus dem Mr. Linton Kwesi Johnson. Ein ganz wichtiger Mann in dieser Reggae-Geschichte, eigentlich ein Pionier von Dub Poetry, ist seit den 70er Jahren verbindet der Reggae mit politischer Lyrik, mit dem jamaikanischen Dialekt. Seine Texte handeln von Rassismus, Polizeigewalt und sozialer Ungerechtigkeit. Und da gibt es noch eine kleine lustige Story zu dem Song. Das ist die Melodie, Flo, du glaubst mir es nicht. Wenn wir irgendeine Melodie irgendwo einfach so in den Kopf poppen, das hast du sicher auch, sonst greifen die Melodie an. Und das ist in 80% der Fälle ist das Linton Kwesi Johnson mit «Die Black Betty Bourgeois».
1: Wow.
0: Wow.
1: Das ist das, was dir immer wieder aufploppt.
0: Immer wieder aufploppt. Okay. Und kannst meine Partnerin fragen, ich bin da oft einfach so vor mir am Herren pfeifen. Irgendwie. Mm. Weil er einfach zu geil ist. Er ist einfach super.
1: Ein gelungener Hook in diesem Fall.
0: That's it.
1: Merci vielmals für den. Das ist das, was du als Reggae, dir als erstes auch so aufploppt. Darum, merci vielmals, hast du den mitgebracht. Und
0: merci dir.
1: Hey, wir steuern steil gegen die Elfen zu und das ist Zeit für einen Ausblick.
0: Für einen Ausblick,
1: merci genau. Merci vielmals, liebe Leute, habt ihr mit uns den Freitagmorgen gestartet. Es ist aber noch lange nicht fertig, sondern wir haben ja erst eben immer noch Vormittag. Jetzt am 11 Uhr kommt das Rabe Info mit den wichtigsten Neuigkeiten von überall auf der Welt und von Bern. Und nachher, am 11.30 Uhr geht es jetzt Klangbäcki, am 2 Selectors Choice, wie eigentlich meistens am Freitagnachmittag. Am 4 El Templo, am 5 kommt die Unibox und am 6 wird das Rabe-Info nochmal wiederholt.
0: Genau.
1: Nachher am 8 sozusagen das Abendprogramm, Geschäft nichts Schlimmeres und dann am 10 das Multiversum bis spät am Abend. Begleitet euch dann sozusagen in Samstag rein.
0: Ja, vielleicht hier noch raus ein grande, grosses Shoutout und ein Big Up Speedy und Sanchez, dass wir hier dürfen uns in eurer Musik umwildern.
1: Genau, und uns dürfen einbringen.
0: Dürfen einbringen, genau. Und merci vielmals, Jungs, hat huere Spass gemacht.
1: Und merci euch allen zum Zuhören, dass ihr seid dabei gewesen und uns unterstützt habt, auch mit den vielen E-Mails, die wir bekommen haben. Danke vielmals.
0: Unbedingt.
1: Und ja, ich würde sagen, bevor wir den allerletzten spielen, wir geben der Rösterei Outro-Jingle noch ein letztes Mal. Merci für das.
0: Ja, merci für den Fan-Kaffee, den ihr uns jetzt jahrelang habt provided. Hey, peace out.
1: Mit dem
0: und,
1: tun wir uns verabschieden.
0: Genau.
1: Hey, Rob, hat mich gefreut. Und
0: Flo, geil gsi.
1: Liebe Leute, schaltet wieder ein, bleibt dran, bleibt super.
0: Genau.
1: Tschüss zusammen.
0: Bye-bye.
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1: Das ist das Rabe-Info vom Freitag, dem 25. September. Schön seid ihr dabei. Heute mit folgenden Themen: Die Palästina-Demonstration vom Oktober letzten Jahres hallt politisch nach. In der aktuellen Session diskutiert das Parlament gleich mehrere Geschäfte, die einen härteren Umgang bei Demonstrationen fordern. Für die demokratischen JuristInnen wirft dies verfassungsrechtliche Fragen auf.
2: Und dementsprechend ist diese Einschüchterung dann als Grundrechtseingriff zu werten, weil man davon abgeschreckt wird, das verfassungsmäßige Demonstrationsrecht, die Versammlungsfreiheit auszuüben.
1: Dann bleiben wir gleich beim Thema Demonstrationen. Wir sprechen mit einer Aktivistin über die kommende Demonstration für die Rechte von Menschen mit Migrationshintergrund am Samstag. Weiter geht es mit Migration. Der Verein Spuren der Saisonniers will die Geschichte der Saisonniers erhalten.
3: Les questions liées aux migrants, au logement précaire des personnes étrangères sont toujours là.
1: Denn die Fragen um Migrations- und Wohnungsnot von MigrantInnen seien nach wie vor da. Das war der Überblick über die heutige Sendung. Am Mikrofon Alix Regenas.
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1: Wir kommen zu den Meldungen des Tages. Zuerst eine Meldung aus der Stadt Bern. Eine weitere Kündigungswelle sorgt für Schlagzeilen. 26 Mietparteien in der Berner Lenggasse müssen ihre Wohnungen verlassen. Sarah Heinzmann mit den Details.
4: Nach der Sanierung sollen die Wohnungen zu quartierüblichen Preisen vermietet werden. Damit dürften die Mieten steigen. Dabei ist die Eigentümerin eine Stiftung mit karitativem Zweck. Das recherchiert das Online-Medium Hauptstadt. Die Brennli-Stiftung unterstützt mit ihren Einnahmen junge Menschen mit körperlichen Beeinträchtigungen. In den zwei Gebäuden in der Lenggasse wohnen jedoch keine körperlich beeinträchtigten Personen, das schreibt die Hauptstadt. Die Mieteinnahmen würden aber helfen, den Stiftungszweck zu finanzieren. Die bisherigen MieterInnen müssen bis spätestens Mai 2027 ausziehen. Wie viel die Wohnungen nach der Sanierung kosten werden, das ist noch offen.
1: Wer einem Journalisten Amtsgeheimnisse verrät, soll nicht länger straffrei ausgehen. Der Ständerat will den journalistischen Quellenschutz aufweichen.
4: Gestern hat der Ständerat eine Motion angenommen, die den Kreis der Personen, für die der Quellenschutz gilt, verkleinern will. Künftig soll der Quellenschutz nur noch für Medienschaffende gelten, deren Mitwirkung für die Wahrung der Medienfreiheit unmittelbar erforderlich ist. Die Strafverfolgung bei Amtsgeheimnisverletzung soll damit erleichtert werden. Für Daniel Jusic, Mitglied der Rechtskommission des Ständerates, sind diese Einschränkungen des Quellenschutzes nötig, um die strafrechtliche Verfolgung von Amtsmissbrauch zu erleichtern.
5: Es ist auch nicht die Aufgabe der Journalisten und der fünften Gewalt, mitzuhelfen, dass strafbare Handlungen begangen werden. Nein, das Umgekehrte ist der Fall. Es sollen Fehlverhalten in der Behörde soll aufgedeckt werden und nicht umgekehrt.
4: Währenddessen betonen die GegnerInnen der Motion, dass der Journalismus seiner Aufgabe als Kontrollorgan in der Demokratie nicht gerecht werden kann, wenn der Quellenschutz eingeschränkt wird.
6: J'aimerais rappeler ici que la liberté de la presse.
4: Er wolle daran erinnern, dass die Pressefreiheit eine Säule der Demokratie sei, so der grüne Ständerat Fabia Fiva. Die Pressefreiheit sei in der Bundesverfassung verankert. Der Schutz journalistischer Quellen diene dieser Freiheit. Verletzungen des Amtsgeheimnisses seien eine nicht zu unterschätzende Informationsquelle, auch wenn sie nicht immer angenehm sei. Als nächstes befasst sich der Nationalrat mit dem Geschäft. Der Ständerat nahm dieses gestern deutlich an. Eine breite Medienallianz schlägt nun Alarm. Durch eine Annahme könnten Quellen nicht mehr im gleichen Maß darauf vertrauen, dass ihre Identität geschützt bleibe. Damit stehe eine zentrale Voraussetzung des investigativen Journalismus und die Kontrollfunktion der Medien auf dem Spiel.
1: Ins Ausland Tumult vor den Vereinten Nationen. Während Delegierte den Saal verlassen, verteidigt Israels Ministerpräsident Benjamin Netanyahu seine Kriegstaktik.
4: In seiner Rede vor der UNO in New York hat Netanyahu den Vorwurf des Völkermordes zurückgewiesen. Der Krieg in Gaza sei das Gegenteil von Genozid, so Netanyahu. Auch seinen Krieg gegen den Iran hat er vor der UNO verteidigt. Während Netanyahus Rede verließen Dutzende Delegationen den Saal. Auslöser war ein Aufruf palästinensischer VertreterInnen zum Boykott der Rede. Auch außerhalb des UNO-Gebäudes protestierten hunderte Menschen gegen Netanyahu und den Krieg in Gaza. Mehr als 100 Demonstrierende wurden nach Angaben des Guardians festgenommen. Der palästinensische Präsident Mahmoud Abbas warf Israel unterdessen vor, die PalästinenserInnen aus ihrer Heimat vertreiben zu wollen. Abbas konnte seine Rede nur per Video halten, denn die USA hatten ihm und seiner Delegation erneut die Einreise verweigert. Der Internationale Strafgerichtshof hat wegen mutmaßlichen Kriegsverbrechen einen Haftbefehl gegen Benjamin Netanyahu erlassen.
1: Rund 60 indigene VertreterInnen und Vertreter aus vielen Ländern stellen heute in Kenia eine gemeinsame Erklärung vor.
4: Ihr Vorwurf: Naturschutzprojekte würden ihre Lebensräume bedrohen. Dazu zählen große Schutzgebiete und CO2-Kompensationsprojekte. Die indigene Bevölkerung werde dafür teilweise von ihrem Land vertrieben. Es komme zu Einschüchterung, Gewalt und Kriminalisierung. Nach Angaben der Organisation Survival International sind mindestens 3 Millionen Menschen in Afrika, Asien und Amerika davon betroffen. Die VertreterInnen fordern deshalb, ihre Landrechte müssten respektiert werden, Vertreibungen im Namen des Naturschutzes müssten enden. Und indigene Gemeinschaften müssten selbst über den Schutz ihrer Gebiete entscheiden dürfen. Das Treffen in Kenia ist nach Angaben der OrganisatorInnen das erste globale Treffen indigener Gruppen, die sich gegen den sogenannten Festungsnaturschutz wenden.
1: Dann prunkvoller Besuch im Weißen Haus. Doch bei den Sachfragen bleibt vieles offen.
4: US-Präsident Donald Trump hat den chinesischen Staatschef Xi Jinping zu einem Staatsbankett eingeladen. Im Mittelpunkt des dreitägigen Besuches standen künstliche Intelligenz und Handelsfragen. Die USA und China vereinbarten außerdem, ihre Zollpause um 2 Monate zu verlängern. Bei anderen Streitpunkten gibt es dagegen kaum Bewegung. Dazu gehören Taiwan sowie der Umgang mit Russland und Iran. Konkrete Ergebnisse der Gespräche wurden nur wenige bekannt.
1: Das waren die Nachrichten des Tages mit Redaktionsschluss um 10.45 Uhr, verantwortlich Sarah Heinzmann und Alex Regenas. Damit zum Wetter für die kommenden Tage. Heute Freitag ist es in Bern sonnig bei 22 Grad. Auch das Wochenende wird freundlich, 25 Grad und Sonne am Samstag, milde 26 am Sonntag.
4: Wer eine
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1: Die Palästina-Demonstration vom Oktober letzten Jahres hallt nach. In der aktuellen Session diskutiert das Parlament gleich mehrere Geschäfte, die Bezug nehmen auf den 11. Oktober. Sarah Heinzmann berichtet.
4: Wer eine Demonstration organisiert, soll die Kosten für Sicherheit und Interventionsmaßnahmen künftig selber tragen müssen. Dazu hat sich gestern eine Mehrheit des Ständerates ausgesprochen und folgt damit dem Nationalrat. Die neue Regelung soll sowohl bei nicht genehmigten als auch bei genehmigten Veranstaltungen gelten, bei denen die Sicherheitsvorschriften nicht eingehalten werden. Dazu Hans Wicki, Nidwalder Ständerat für die FDP, in der gestrigen Debatte.
7: Die Erfahrungen der letzten Jahre zeigen, dass gewisse Demonstrationen in einer Art und Weise ausarten, die inakzeptabel ist. Aus Sicht der Mehrheit unserer Kommission ist es nicht nachvollziehbar, wenn die Steuerzahler für die massiven Schäden aufzukommen haben.
4: Gekontert hat die Gegenseite mit föderalistischen Argumenten. Juristisch seien grundsätzlich die Kantone für die Wahrung der öffentlichen Sicherheit auf ihrem Gebiet zuständig. Es sei daher auch Sache der Kantone und nicht des Bundes, Regelungen für die Wahrnehmung und Finanzierung ihrer Aufgaben zu erlassen, so Matthias Zopf, Glarner Ständerat.
8: Eine bundesrechtliche Regelung der Kostenüberwälzung widerspricht der geltenden Kompetenzverteilung, und zwar völlig klar. Gemäß Artikel 57 der Bundesverfassung sind die Kantone für die öffentliche Sicherheit zuständig. Es gibt hier eigentlich keine Diskussion und keine Auslegung. Es ist klar festgelegt.
4: Diese Argumentation war wenig erfolgreich. Mit 24 zu 18 Stimmen bei 3 Enthaltungen hat der Ständerat nach dem Nationalrat die Motion zur Kostenüberwälzung angenommen. Die Motion nimmt im Text direkt Bezug auf die Palästina-Kundgebung vom letzten Oktober in Bern. Die Rede ist von Gewalttaten von extremistischen Personen gegen die Zivilbevölkerung. Einem ähnlichen Narrativ folgt ein zweiter Vorstoß, der am nächsten Mittwoch im Nationalrat debattiert wird. FDP-Nationalrätin Petra Gössi fordert, dass die vorläufige polizeiliche Festnahme von 24 auf 48 Stunden verlängert werde. Vorfälle wie die Palästina-Demo würden zeigen, dass sich die heute geltende maximale Festnahme von 24 Stunden in solchen Lagen als unzureichend erweise, so der Motionstext. Kritik an den Vorstößen gibt es von Amnesty International. Für die Menschenrechtsorganisation gefährden die Vorstöße zentrale Grundrechte wie die Versammlungsfreiheit, die Meinungsäußerungsfreiheit und den Schutz vor willkürlichem Freiheitsentzug. Eine Ausdehnung der vorläufigen Festnahme auf 48 Stunden würde insbesondere bei Großdemonstrationen das Risiko erhöhen, dass auch friedlich demonstrierende oder unbeteiligte Personen festgehalten werden, so Amnesty International. Und eine Kostenüberwälzung könne eine abschreckende Wirkung auf die Organisation von Demonstrationen entfalten. Dem pflichtet Selma Kuratle bei. Sie ist Vorstandsmitglied bei den demokratischen JuristInnen Bern.
2: Und dementsprechend ist diese Einschüchterung dann als Grundrechtseingriff zu werten, weil man davon abgeschreckt wird, das verfassungsmäßige Demonstrationsrecht, die Versammlungsfreiheit auszuüben.
4: Dass gleich mehrere politische Geschäfte der Herbstsession auf die vergangene Demonstration Bezug nehmen, überrascht sie nicht.
2: Es gab selten eine Demo in den letzten 5 Jahren, würde ich jetzt sagen, die so ein mediales Aufsehen erweckt hat. Und dementsprechend ist es für uns eine logische Folge, dass dies jetzt auch auf nationaler Ebene als Grundlage für solche Motionen gebraucht wird. Also dass irgendwelche Einschränkungen aufgrund einer solchen medial bekannten Demonstration jetzt auf dem nationalen Politparkett Platz finden, ist eine logische Folge dieser medialen Aufarbeitung.
4: Die Demonstration vom letzten Herbst jährt sich bald. Welche Folgen der 11. Oktober 2025 für das Demonstrationsrecht in der Schweiz haben wird, das ist noch nicht abschließend geklärt.
1: Ein Beitrag von Sarah Heinzmann über 2 Motionen des nationalen Parlaments. Über eine ähnliche Forderung entscheidet am Sonntag die Stimmbevölkerung in Basel-Stadt. Eine SVP-Initiative will die Polizeikosten bei Demonstrationen auf OrganisatorInnen überwälzen.
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1: Unter der Parole «Zwischen uns keine Grenzen» startet am Sonntagnachmittag eine Demonstration auf der Schützenmatte. Zur Demonstration aufgerufen hat «Solidarité sans frontières». Gefordert wird unter anderem Bewegungsfreiheit über Grenzen hinweg, garantierter Zugang zu Arbeit, Bildung und Gesundheit unabhängig des Aufenthaltsstatuses. Saher Al-Jamous ist syrische Exiljournalistin und Aktivistin. Sie wird an der Demonstration teilnehmen. Als erstes wollte ich von ihr wissen, wie sie das versteht, diese Aussage aus dem Demo-Aufruf, das Recht, Rechte zu haben, sei unverhandelbar.
9: Rechte heißt, dass wir sind da und dass die Gesellschaft und Migration und Politik in die Schweiz uns akzeptieren, weil wir haben unser Heimland verlassen und wir sind da und wir haben von null begonnen. Und ich denke, was wir brauchen, Respekt und akzeptieren, dann wir können einen großen Schritt auch machen in die Gesellschaft. Wir sind hier, um auch die Gesellschaft zu helfen, weil in unserem Heimland, wir haben auch unserer Gesellschaft geholfen. Aber mit unseren Problemen, wir haben unsere Heimat gelassen und ja, wir sind da. Wir müssen etwas hier auch machen und geben.
1: Im Aufruf zur Demonstration geht es vor allem um das Recht auf Bildung, das Recht auf Gesundheit und das Recht auf Arbeit, unabhängig des Aufenthaltsstatuses. Können Sie diese Rechte leben im Alltag?
9: Ich erlebe, was die anderen Frauen das erleben. In unserem Projekt Die Stimme von den geflüchteten Frauen. Wir sehen viele Schwierigkeiten, dass die Frauen haben. Viele Frauen, sie können nicht arbeiten, sie können nicht Deutsch sprechen. Und dann, wenn du möchtest eine Arbeit finden, du brauchst die Sprache und sie bezahlen nichts. Und auch Gesundheit. Viele Frauen, sie wohnen in diesem Asylzentrum. Sie haben keine Privacy und sie haben viel Druck. Dann die Gesundheit von den Frauen in diesem Asylcamp ist nicht ertragbar. Und ich denke, vielleicht bin ich ein bisschen glücklich, weil ich kann gut kämpfen. Aber es gibt viele Frauen, sie können nicht kämpfen. Deswegen haben wir dieses Projekt, die Stimme von den geflüchteten Frauen, und wir kämpfen für mehr Rechte und Equality in die Gesellschaft. Und ich denke, wenn die Gesellschaft uns akzeptieren und auch helfen, wir können mehr machen.
1: Sie haben es schon erwähnt, Sie sind Teil des Projekts Stimmen geflüchteter Frauen. Das ist ein Projekt der feministischen NGO Brava gegen Gewalt an Frauen. Das Projekt hat zum Ziel, Stimmen geflüchteter Frauen Gehör zu verschaffen. Sie sind eine Gruppe geflüchteter Frauen, die sich regelmäßig trifft und politische Aktionen initiiert. Sie werden dann gemeinsam an der Demonstration teilnehmen. Wie haben Sie sich vorbereitet?
9: In unserem Treffen entscheiden wir zusammen die Themen, was ist die wichtigen Themen für uns. Diesem Jahr war Job und Ausbildung, und dann machen wir unsere Forderung, und mit dieser Forderung machen wir unsere Flyer und teilen wir unsere Flyer, und in Demo gehen wir zusammen in 10-Fahrblock zusammenlaufen mit die Frauen. Und auch haben wir eine Rede, drei Frauen von unserem Projekt sprechen diese Rede auf der Bühne, und ich bin eine von diesen Frauen.
1: Sie haben erwähnt, Sie werden auch eine Rede halten auf dem Bundesplatz. Über was werden Sie sprechen?
9: Über das wir haben, wie ich habe vorher gesagt, unsere Länder verlassen, und wir sind da, wir möchten etwas in die Gesellschaft machen, und die Frauen, sie haben Kinder, auch die Kinder, sie sind in die Schweiz hier erwachsen, und sie sind ein Teil von der Gesellschaft, und ja, wir möchten auch, dass die Gesellschaft uns verstehen, was bedeutet von null zum Beginnen. In deinem eigenen Heimland, wenn du beginnst von null, ist nicht einfach, es ist schwierig. Wie können wir auch in anderen Land mit neuer Kultur, mit neuer Sprache, mit auch die Gesetze, sie sind nicht gleich. Diese große Challenge, das haben wir. Wir möchten über das sprechen, und ich denke, wir müssen immer und immer sagen. Und auch über was die Frauen hier in diesem Asylzentrum sie wohnen. Sie haben viel Gewalt erleben und wir möchten auch wie das Licht über diese Probleme mitbringen. Ich kann auch sagen, wenn die Frauen, sie sind nicht okay, die ganze Gesellschaft ist nicht okay, weil die Frauen sie sind Mutter. Wenn die Mutter ist nicht okay, das Kind ist nicht okay. Wenn das Kind ist nicht okay, dann ja, der Mann ist nicht okay, die Frau ist nicht okay. Ich denke, wir müssen viel zusammenarbeiten, dass wir mehr Rechte für die geflüchteten Frauen haben. Und zusammen können wir das machen und schaffen.
1: Vielen Dank, Saher Al-Jamous. Saher Al-Jamous, syrische Journalistin. Eine Korrektur: Die Demonstration Keine Grenzen zwischen uns findet am Samstag statt und nicht, wie zuvor gesagt, am Sonntag.
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1: Der Verein Spuren der Saisonier will ein Stück Schweizer Geschichte sichtbarer machen. Die Geschichte der Saisonier. Von den AusländerInnen, die seit den 30er Jahren jeweils für 9 Monate in die Schweiz kamen und das Land maßgeblich aufgebaut haben, gibt es nicht viele Spuren, die von ihren Lebensbedingungen zeugen. Doch in Biel stehen sie noch, die Baracken auf dem ehemaligen Bührerareal. Der Verein Spuren der Saisonier lädt morgen Interessierte zu einer Führung durch die Baracken ein, mit Rahmenprogramm. Ursi Grimm hat mit Laura Blaske-Martine vom Verein Spuren der Saisonier gesprochen.
10: Die Saisoniers haben die Schweiz, wie wir sie heute kennen, maßgeblich aufgebaut. Urbane Wahrzeichen, Wohnkomplexe, Tunnels und Autobahnen. Vieles davon ist durch ausländische Arbeitskraft gebaut. Doch von den Saisoniers selber gibt es nicht viele Spuren. Dies habe unterschiedliche Gründe, erklärt Laura Blasquez-Martinez vom Verein Spuren des Saisoniers, Trace des Saisonniers Saisonniers.
3: Si on y pense, les logements des saisonniers étaient des baraques précaires qui étaient construites à l'époque pour répondre vraiment à un besoin des main-d'œuvre. C'était vraiment pas des bâtiments qui étaient destinés à durer.
10: Die temporären Behausungen der Saisonniers seien gebaut worden, um den Bedarf an Arbeitskräften zu decken. Man habe sie oft nahe an den Baustellen gebaut, an den Gleisen oder mitten auf dem Gelände der Baufirma. So wie beim Bührerareal in Biel. Doch habe es auch politische Gründe, dass die Spuren der Saisonniers nicht Teil des Schweizer Kulturerbes sind.
3: Dès que ces personnes y venaient temporairement. Et du coup, ils ne devraient pas vraiment s'intégrer dans la société suisse. Donc, je pense que cette comble de personnes, elles étaient considérées temporaires. Leur lieu de vie, c'est moins facilement considéré comme faisant partie du patrimoine.
10: Das System saisonnier baut auf der Idee, dass die Menschen für begrenzte Zeit in die Schweiz kommen, sich nicht in die Gesellschaft integrieren oder Teil davon werden. Doch der Bedarf der Schweiz nach ausländischer Arbeitskraft blieb bestehen und die Saisonniers sind heute zumindest Teil der Schweizer Geschichte, jedoch als solcher nicht sehr sichtbar.
3: On voulait partir de ce qui reste, des bâtiments, des objets, des témoignages.
10: Der Verein Spuren des Saisonniers, Trace des Saisonniers, Saisonniers will nun die verbleibenden baulichen ZeitzeugInnen erhalten, so zum Beispiel die Baracken auf dem Bührerareal. Diesen Teil der Geschichte sichtbarer zu machen, sei wichtig.
3: Là, on parle des dizaines de milliers de personnes qui ont contribué à construire les infrastructures et les bâtiments de ces pays, qui ont vécu dans des conditions très compliquées aussi. Il y avait la dépendance de l'employeur, il y avait...
10: Es gehe um zehntausende Menschen, die maßgeblich dazu beigetragen haben, die Infrastruktur des Landes aufzubauen. Dabei lebten sie unter schwierigen Bedingungen. Sie waren abhängig von ihrem Arbeitgeber. Das Saisonnierstatut war mit vielen Einschränkungen verbunden. Sie lebten prekär in Baracken. Familien wurden auseinandergerissen.
3: Il y a une question des droits, non, de ces souvenirs, mais aussi cette histoire reste actuelle. parce que les politiques migratoires ont changé un peu, les statuts aussi, mais les questions...
10: Es gehe zum einen also um das Recht auf Erinnerung. Doch bleibe die Frage aktuell. Vieles habe sich in der Schweiz verändert. Doch die Fragen um Migration und Wohnungsnot, vor allem von MigrantInnen, blieben bestehen. Laura Blasquez-Martinez ist keine Nachfahrin von Saisonniers, doch als Migrantin und Architektin legt sie Wert auf den Erhalt des baulichen Erbes rund um die Geschichte der Schweizer Saisonniers. Zur Lancierung der neuen Webseite des Vereins Spuren der Saisonniers Trace des Saisonnières Saisonniers lädt dieser morgen zu einer Begehung der Baracken auf dem Bührer-Areal ein.
3: C'est samedi, on va pouvoir découvrir les anciennes baraques des saisonniers dans le site Bührer. Ce qui est particulier dans ce site Bührer, c'est que d'un côté, il y a la villa de la famille Bührer, qui était construite dans les 54. Et puis de l'autre côté, il y a les baraques dans lesquelles ils vivaient les saisonniers. Et les deux bâtiments sont séparés par seulement une, je sais pas, vingtaine de mètres. Avec cette vision, on comprend aussi beaucoup de
10: Speziell
3: choses.
10: Am Bührer-Areal sei, dass man auf der einen Seite die 1954 gebaute Villa des Bauunternehmers hat und auf der anderen Seite die Baracken. Dazwischen sind nur wenige Meter. Bereits von außen könne man anhand dessen vieles über die damaligen Lebensbedingungen verstehen.
3: C'est impressionnant là, c'est qu'elles sont vraiment conservées dans leur état originel. Il y a juste pas les mobiliers, les lits, mais installation sanitaire, la cuisine, les poêles.
10: An der Führung am Samstag könne man die Baracken aber auch betreten. Im ersten Stock, wo damals die italienischen Saisonniers lebten, sei vieles noch im Originalzustand erhalten. So die sanitären Anlagen und Küchen. Dies seien Spuren, Spuren der Saisonniers. Der Verein will also diese Spuren erhalten, die Erinnerung des Saisonniers übermitteln, doch auch einen Raum des Dialogs für aktuelle Fragen schaffen.
3: Ein lieu vivant, qu'on puisse discuter des mémoires, qu'on puisse discuter d'architecture, des migrations, des politiques publiques, créer un espace de dialogue. Pour nous, ça c'est vraiment important. La possibilité de poser des questions à travers un espace architektural, qui est là.
10: Dies anhand eines erhaltenen architektonischen Raums zu tun, sei eine einzigartige Möglichkeit.
1: Die Führungen durch die Baracken beginnen morgen um 17 Uhr über die Webseite www.traces-spuren.ch kann man sich anmelden.
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1: Das war's für heute vom Rabe Info vom 25. September. Diese Sendung wird um 18 Uhr wiederholt. 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Das nächste aktuelle Rabe Info gibt es morgen wieder, wie immer um 11 Uhr. Zur heutigen Sendung beigetragen haben Sarah Heinzmann und Ursi Grimm. Und am Mikrofon verabschiedet sich Alex Regenas. Schön, sind ihr dabei gewesen und hoffentlich bis bald. Macht's gut.
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1: Greetings und herzlich willkommen in der Sendung «A Selector's Choice» hier am Freitagnachmittag von 2 bis 4. Mein Name ist Mr. Sanchez und ich begleite euch heute 2 Stunden lang. Heute machen wir immer so 5er-Päckchen an Lieder, die thematisch ein bisschen zusammenpassen. Anfangen tun wir mit Award 21, Ganja Smoke, und dann schauen wir, wo das herführt. Ich könnte mir vorstellen, es gibt noch den einen oder anderen Ganja-Tune. Ich wünsche euch jetzt schon viel Spass in den nächsten 2 Stunden.
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Der Tristan Palmer besingt in seinem Song Joker Smoker die Leute, die immer mit rauchen, aber nie selber etwas dazu spenden. Das sind fünf ganze Tunes gewesen. Wir spielen immer fünf Lieder, die thematisch zusammenpassen. Kommen jetzt zum Maccabi und zu seinem Tune Medical Marijuana Card. Das passt thematisch noch zu den letzten fünf. Und wir wechseln auf England, also die nächsten fünf Tunes. Alles Artists aus dem United Kingdom oder aus der jamaikanischen Diaspora aus England, London, Birmingham etc. Schön, bist du heute dabei in der Sendung Selectors Choice.

0: Amano. Demolition, a man, hat geheissen, aus sich aus spirituellen Gründen zu Ras Demo umtauft hat. Und wir übernehmen das Motto Babylon und kommen eigentlich zu einer schweiz-jamaikanischen Co-Produktion. Wir werden jetzt der Lee Perry zusammen mit seiner Schweizer Band White Belly Rats hören. Und der Tune heisst ganz einfach Panic in Babylon. Und das tönt genau so.
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Du hörst die Sendung Selectors Choice auf Radio Rabe von 2 bis 4 und wir sind in der Hauptzeit angelangt. Heute gibt es immer so 5er-Päckchen an Songs, die irgendwie thematisch zusammenpassen. Als nächstes, ihr hört jetzt im Hintergrund schon so ein bisschen am Rhythm an, lassen wir den Gentleman mit dem Gone und wir bleiben dann 5-mal thematisch in Deutschland. Viel Spass, schön bist auch du dabei.

0: 5 Tunes aus Deutschland. Aus letztes haben wir gehört, was soll's? Aus der Zeit, wo sich der Trettmann noch Ronny Trettmann hat genannt, zusammen mit dem Megalo auf einem Rhythm von Tekka Rhythms. 5 Lieder zu einem Thema. Jetzt am Schluss haben wir 5-mal Germany gehabt. Jetzt gehen wir in die Schweiz. Und der Anfang macht einen guten Freund und langen Wegbegleiter vom Trettmann. Und zwar der Stereolux ab seinem Album Limce. Dort ist der Track drauf, der heisst Uwe featuring Pronto.
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Im Duett mit dem Jamaikaner, mit dem Luciano, mit dem Track Rocky Roads. Wir haben immer fünf Lieder, die thematisch zusammenpassen hier in der Sendung. Und kommen eigentlich quasi zu den letzten fünf. Es gibt auffallend viele Lieder aus den 60er und 70er Jahren aus Jamaika, wo es quasi um das Zugfahren geht. Und wir fangen mit dem einen Track von Peter Tosh an, einem absoluten Classic, Stop the Train. Jetzt also noch fünf Lieder, wo es thematisch um Zug geht. Viel Spass!

0: Mit dem Dennis Brown und Westbound Train schließen wir das Fünferpäckchen von den Zügen ab und wir kommen zum Ende dieser Sendung. Schön, seid ihr heute auch dabei gewesen. Ich wünsche euch ein wunderbares Wochenende. Habt Sorge und schaut gut zueinander. Der letzte Track kommt vom Skip Marley, der heisst In Our Sights. Und wir bleiben auf dem Westbound Train Rhythm. Habt's gut und bis zum nächsten Mal.
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Ja, und damit begrüße ich euch herzlich zur heutigen Unibox-Sendung. Die Unibox ist das Berner Studentenradio. Und heute für euch im Studio bin ich, der Ramon. Heute mal ausnahmsweise allein, weil es wieder ein bisschen die stressigere Zeit angekommen ist. Und dann haben wir nicht immer alle gleich viel Zeit. Aber das kennt man ja, ist im Leben nichts Neues. Und Neues ist gerade ein guter Übergang, weil heute habe ich ein bisschen Sendung vorbereitet zu Neuem. Als Neues, Neues als. Oder auch ganz im Sinne von einer Unibox-Sendung auch der Versuch, etwas Neues zu lernen. Sowohl im Theoretischen als auch hoffentlich im Praktischen. Aber natürlich haben wir viel Musik geplant. Zum Beispiel als nächstes haben wir Crosby, Stills & Nash mit Carried Away.

Ja, heute Unibox zum Thema Neuem. Und so zu diesem Thema ist natürlich so das Erste, wo man natürlich so ein bisschen in den Sinn kommt, ist, etwas Neues gibt es natürlich ständig. Neue Handys, neue Laptops, neue Bücher, neue Musik und auch Spiele und etc. Und man ist schon immer so ein bisschen mit einem gewissen Drang verbunden, immer das neueste Welle zu haben. Dann habe ich mir mal so Gedanken gemacht, an was liegt das genau? Weil ich persönlich bin natürlich auch nicht davon ausgenommen, dem Drang zu unterlegen. Ich habe mir auch schon neue Spiele gekauft, obwohl ich noch alte Spiele habe, die noch nicht beendet sind. Einfach nur, weil sie neu sind. Und das hat auch so halt in gewisser Maße so einen gesellschaftlichen Aspekt an sich. Weil das Neueste hat natürlich die grösste Chance, eine Dazugehörigkeit in ihrer eigenen Clique oder in einem Umgebungsfeld auch aufzubauen. Man kennt es von der Schule vielleicht noch, wo man auch ab und zu mal ist gecancelt worden oder eventuell sogar schlimmer, weil man nicht das Neueste vom Neuesten hat. Und das ist eben so der Dazugehörigkeitsdrang. Man will auch in gewisser Maße dazugehören. Es ist auch in gewisser Maße so ein sogenannter FOMO, also ein Fear of Missing Out, dass man denkt, wenn man jetzt nicht gerade das Neueste bekommt, vermisst man es nachher später. Oder man vermisst zum Beispiel teilzunehmen an den Diskussionen, die aus dem rausspringen. Und das ist natürlich etwas, wo natürlich von Industrien sehr stark auch angegriffen wird, immer wieder. Es wird immer wieder darauf angewiesen, wie viel besser das Neue ist als das Alte. Es wird immer mit den Features angegeben, die besser sind. Und dann sind natürlich grundsätzlich auch häufig Features, die eigentlich gar keine Updates sind, sondern im besten Fall Sidegrades. Also nicht, dass es verbessert ist, sondern einfach in einem gewissen Maß ausgebaut, aber es nicht wirklich funktionaler ist, das Gerät dadurch. Zum Beispiel bei den Handys sieht man es relativ häufig jetzt aufklappbare, größere Bildschirme. Auch in den meisten Fällen brauchst du so etwas eigentlich nicht, aber beworben als das Neueste vom Neuesten wird es halt trotzdem. Halt eben, weil man die Dazugehörigkeit und die FOMO will in gewissem Maße auslösen, dass man das Neueste kann holen kann.

0: Das waren Eiffel 65 mit Blue und Patent Ochsen mit Scharlachrot. Ja, heute Unibox zum Thema Neues. Und natürlich gehört zu jedem Thema Neues und gewisse Sparte zum Thema Altem. Und zwar ist sicherlich schon mal aufgefallen, eher fehlende verschiedene Bereiche, dass wir momentan gerade sehr stark in einer Zeitspanne sind, wo man sehr stark zurückschaut auf das Alte. Das ist die sogenannte Retro-Culture. Also, dass man alte Medien oder alte Arten, Medien aufzunehmen oder überzubringen, in einem höheren Prestige haltet als die Moderne. Hat in gewissem Maße auch etwas so mit Nostalgie zu tun. Dass man sich denkt, ich erinnere mich, damals ist alles besser gewesen, der typische Klischeesatz. Aber das ist tatsächlich eine sehr gute Beschreibung für das Phänomen. Und wir sehen es in sehr vielen Sparten. In der Musik sieht man, wie immer häufiger wieder Vinylplatten aufgenommen werden. In den Filmen sieht man, wie zum Beispiel Disney nach und nach neue Verfilmungen von alten Klassikern rausbringt. Oder zum Beispiel in der Videospielbranche sieht man einen sehr starken Rückgang auf so Retro 8-Bit-Grafik, also die wirklich pixelierte Grafiken. Aber hierbei muss man natürlich auch ein bisschen zynisch reinschauen und sagen, was hier natürlich gemacht wird, ist eher ein Appellieren an eben deine Nostalgie, weil schlussendlich sind das nicht die alten Medien, sondern es ist einfach Neues in einem alten Mantel. Weil schlussendlich sehr wenig ist wirklich genau so, wie es damals in deiner Erinnerung ist, weil halt die Zeiten haben sich verändert, die Möglichkeiten haben sich vergrößert und das, was früher einmal ein Limite dargestellt hat, woraus sehr viele verschiedene Stilrichtungen entstanden sind oder Entscheidungen rausgekommen sind, die geht es halt jetzt nicht mehr. Und versucht mal jetzt das Alte, das Nostalgische zu nehmen und einfach jetzt nach den neuen Dingen zu verpacken. Und das ist halt nachschlussendlich immer noch schlussendlich etwas Neues. Dir wird etwas Neues dargelegt. Einfach eben in einem alten Mantel. Dass du dir denkst, ich erinnere mich noch damals, Schneewittchen und die sieben Zwerge zu schauen im Kino. Der animierte Zeichentrickfilm. Und jetzt kommt gerade ein Remake raus vom neuen Ding. Und da ist noch das nächste Remake in der Machung von König der Löwen, etc. etc. Also wirklich ein Appellieren daran. Erinnerst du dich noch daran, an die alten Retro-Sachen? Und das ist halt momentan sehr, eben, sehr zentriert. Klar gibt es nachher auch die andere Spalte. Leute, die dann auch heutzutage Musik zum Beispiel machen, mit den Limitationen von damals. Zum Beispiel Musik-Chipsets verwenden, die man in den 90er Jahren hatte, um neue Songs zu machen, gibt es auch. Oder auch bei Filmen oder Videospielen. Also es ist nicht alles, was aussieht, als würde es einfach nur an Nostalgie appellieren, ist auch wirklich aus diesem Grund gemacht. Also man kann nicht hundertprozentig zynisch sein. Sehr viel ist halt auch aus einem Indie-Rahmen, wo halt nicht die neueste Technologie hat. Oder wo halt eben auch inspiriert sind von Altem, von alten Sachen.
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0: Das waren die Beatles mit Now and Then. Und jetzt fahre ich eben von neuen Sachen, die gemacht werden, um auszusehen wie alte Sachen. Aber natürlich kann man das Gleiche auch umdrehen. Und in einem fast schon parallel laufenden Prozess, der auch sehr stark an Prestige gewinnt, aus sehr vielen verschiedenen Gründen. So kann man auch sagen, man kann auch Altes in einen neuen Mantel reinstecken. Natürlich würde ich hier jetzt am grössten auf das sogenannte Refurbishing referieren. Also alte Möbel oder Elektronikgeräte wiederherzustellen, neu aufzusetzen oder neu zu lackieren, neu anmalen, sodass sie aussehen wie neue Gegenstände. Und das kenne ich natürlich aus erster Hand sehr gut, weil ich arbeite momentan in der Administration von so einem Refurbishing-Betrieb. Wir bekommen von grösseren Betrieben Laptops und Monitoren, Handys reingeschickt, die wir nachher wieder herstellen, zurechtstellen und nachher verkaufen. Aber momentan halt so ein bisschen, vor allem im Elektronikbereich, eher so ein bisschen ein Flaute, weil halt dadurch, dass alles teurer wird, vor allem Elektronik momentan, haben halt viele, vor allem die kleineren Betriebe, nicht so gerne den Gedanken, ihre ganze IT-Bereich und Ding und alle Multimedia-Gegenstände zu ersetzen, weil das sehr teuer wird werden. Daher ist es momentan so ein bisschen am Abflachen. Aber wir haben natürlich genug im Backlog, um noch lange weiterzumachen. Also irgendwann wird das ja hoffentlich wieder mehr sein. Aber natürlich eben das Alte, dass man lieber etwas Altes kauft, das wieder neu ist, aufgesetzt wurde, als etwas ganz Neues, liegt halt auch sehr stark daran, dass halt die Lebenskosten in letzter Zeit sehr stark angestiegen sind in vielen verschiedenen Bereichen. Und dass sie natürlich wiederhergestellte, refurbished Gegenstände günstiger schlussendlich als die neuen. Und in den meisten Fällen sehen sie nicht mal schlechter aus. Wir haben zum Beispiel Laptops bei uns, wo man nicht könnte unterscheiden von einem neuen. Obwohl sie schon ein paar Jahre in Gebrauch sind. Natürlich da auch Brockenstuben. Brockenstuben sehen wir da halt ein sehr gutes Ding. Nicht nur für die Sachen zu verkaufen, sondern auch für durchzuschauen. Oh, ich brauche ein günstiges Möbel für die neue Wohnung. Oder mal schauen wegen der Kleider, Kinderspielzeug. Das ist auch sehr am Boomen momentan. Und eben aus gutem Grund. Weil, ja, anstatt die Sachen wegzuwerfen, wird ihnen durch so ein Refurbishing ein neues Leben geben. In der Wirtschaft redet man nachher von einer Kreislaufwirtschaft, also das alte Gerät wiederhergestellt werden und nachher wieder in die Wirtschaft eingeführt werden, anstatt dass sie direkt komplett rausgenommen werden. Und man einfach die ganzen Materialien in gewisser Masse verschwendet und natürlich nachher auch CO2 und Fußabdrücke von sich vermindern. Also denkt euch gerne mal darüber nach, das nächste Mal, wenn ihr ein neues Gerät braucht, ob ihr vielleicht nicht doch wollt schauen, ob ihr nicht günstiger ein altes Gerät könnt finden oder ein altes Möbel könnt finden, wo gleich gut, wenn nicht sogar besser funktioniert als das Neue.
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Thompson Twins mit Dr. Doctor. Das war's. Und jetzt bewegen wir uns doch mal weg hier in ihrer Unibox heute zum Thema Neuem von der neuen Objekt, neue Sparte zu einer anderen Sparte, und zwar neue Sachen lernen. Weil wir sind ja schlussendlich immer noch ein Universitätsradio. Und da ist natürlich Lernen ein sehr wichtiger Zentrumpunkt. Und es ist natürlich im Erwachsenenalter um einiges schwieriger als Kind. Nicht nur, weil man als Kind schlussendlich mehr Freizeit hat, um Sachen zu machen, sondern halt auch, weil man als Kind dedizierte Zeit in der Woche hat, wo man in der Schule hockt und neue Sachen lernt. Und natürlich als erwachsene Person hat man das dann nicht mehr. An Arbeit hast du nur sehr wenig Möglichkeiten, wirklich viel Neues zu lernen. Da geht es darum, das, was bereits weisst, wiederholt anzuwenden. Aber man kann natürlich trotzdem Neues lernen im Erwachsenenalter, indem man Vereine beitritt, an Clubschulen geht oder auch, wenn zum Beispiel ein Kollege oder eine Kollegin etwas Neues lernt, vielleicht mal, wenn das Interesse da ist, mitgehen. Aber das ist natürlich das Wichtige, dass im Erwachsenenalter die wichtigste Grundlage vom etwas Neuem Lernen ist natürlich Interesse. Wenn du kein Interesse reinbringst, wird es sehr schwer, etwas Neues zu lernen. Aber es ist natürlich klar, weil du würdest ja niemals versuchen, etwas zu lernen, was dich nicht interessiert. Oder nur in sehr seltenen Fällen. Aber man kann immer anfangen, etwas Neues zu lernen. Es ist nie zu spät, etwas Neues zu lernen natürlich.

auch Queen mit «Don't Stop Me Now». Und jetzt in einer letzten Moderation möchte ich natürlich sinngebendem Thema Neuem auch versuchen, mal etwas Neues beizubringen. Etwas, wo man auch in einem Gebiet ist, wo jede Person ja gelernt hat, aber garantiert noch nie das gelernt hat. Und zwar rede ich im Thema vom Deutsch, deutsche Sprache, wo für die meisten von uns Muttersprache ist. Und zwar von der Partikel, die sogenannten Abtönungspartikel. Das sind Satzfragmente, wo der Teilsatz, wo sie drin sind, in einen gewissen Kontext hineinzieht. So am einfachsten kann man es erklären mit dem Beispiel von «Es gibt Abtönungspartikel, wo der Teilsatz markieren als, dass die Informationen, die bekannt sind». Da gibt es ein sehr gängiges Beispiel vom Satz «Fritz hat sich ein Eis gekauft, weil der Großvater hat ihm ja 5 Franken gegeben». Das Abtönungspartikel hier ist im zweiten Teilsatz das «Ja». Der Großvater hat ihm ja 5 Franken gegeben. Das markiert, dass das eine Information ist, die bereits bekannt ist. Hätte ich sicherlich eventuell auch schon mal dabei ertappt, dass ihr eben genau so ein «Ja» beim Reden über ein Thema verwendet. Also, das ist ja bekannt. Das ist ja bekannt, das kennt man ja. Und das markiert eben auch, dass das, was man darüber redet, sollte eigentlich im Wissen vom Gegenüber bereits existieren. Und so kann man eigentlich sehr schnell ertappen, wie dass man selber über Einstellungen hat gegenüber dem Thema anhand. Und es kann natürlich auch frustrierend sein für das Gegenüber, wenn man eben genau das suggeriert überkommt, aber nachher selber muss sagen, ich habe keine Ahnung, von was die Person redet. Aber Abtönungspartikel sind natürlich nicht nur für

Symptomen, wo es verhindert, dass man die Kraft eben nicht hat. Und das sind sehr gängige Satzteile, die man sehr häufig verwendet. Es gibt verschiedenste, und ich gehe jetzt auch nicht weiter darauf ein, was es alles geht und was die alles bedeuten. Es ist nur so ein kleiner Überblick darüber, dass man sich mal vielleicht auch mal kann vergegenwärtigen, ob man so Partikel selber verwendet. Ob man Kontext rauslässt, weil man der Meinung ist, als Gegenüber wird der Kontext entweder bereits wissen oder erfragen. Oder das alleinige Wissen, dass es einen Kontext gibt, ist genug, um den Satz zu stehen. Und daher Abtönungspartikel. Sehr interessant, wenn es um Sprachanalyse geht, aber natürlich beim normalen Reden denkt man sich nicht automatisch, ah, ich füge jetzt hier so ein Abtönungspartikel in den Satz rein, um das zu suggerieren. Das ist wirklich grundsätzlich etwas, wo im Sprechen von Person zu Person, aber auch natürlich im Schreiben, wenn man über etwas schreibt, kann es auch passieren, dass die reinfließen. Und das passiert grundsätzlich unterbewusst. Aber wenn man sich zuerst mal darüber vergegenwärtigt, dass die existieren, dann kann man vielleicht auch eben so Clinch-Situationen, wo es ein bisschen zu einer Reibung zwischen zwei Personen kommt, vielleicht auch mal besser erklären, wieso dass es scheinbar verschiedene Informationsstandpunkte gibt oder wieso das eine gewisse Formulierung nicht jedem passen. So, aber jetzt genug langweilige Deutsch-Lektion, schnell Deutsch-Lektionseinführung. Stattdessen hören wir doch lieber vom Elton John einen Song mit einem Titel, den sich sicherlich jetzt alle nach dem denken. I'm Still Standing.

Das war Stiller Hass mit Nachtzug. Und damit sind wir jetzt auch schon wieder am Ende von unserer diesmonatigen Unibox-Sendung. Wenn ihr erst gerade halbwegs durch die Sendung eingeschaltet habt und sie gerne ganz weit hören, sie wird in nächster Zeit auf unserer Rabe-Webseite, das ist rabe.ch/unibox, verfügbar sein, zusammen mit den vergangenen Sendungen. Und wenn ihr wieder einschaltet beim nächsten Mal, die nächste Sendung ist am 23. Oktober, wieder 5 bis 6 Uhr, wieder Freitag, hier auf Radio Rabe 95,6. Dann wünsche ich ein sehr schönes Wochenende, eine gute Zeit und hoffentlich bis zum nächsten Mal.

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1: Das ist das Rabe Info vom Freitag, dem 25. September. Schön seid ihr dabei. Heute mit folgenden Themen: die Palästina-Demonstration vom Oktober letzten Jahres hallt politisch nach. In der aktuellen Session diskutiert das Parlament gleich mehrere Geschäfte, die einen härteren Umgang bei Demonstrationen fordern. Für die demokratischen JuristInnen wirft dies verfassungsrechtliche Fragen auf.
2: Und dementsprechend ist diese Einschüchterung dann als Grundrechtseingriff zu werten, weil man davon abgeschreckt wird, das verfassungsmäßige Demonstrationsrecht, die Versammlungsfreiheit auszuüben.
1: Dann bleiben wir gleich beim Thema Demonstrationen. Wir sprechen mit einer Aktivistin über die kommende Demonstration für die Rechte von Menschen mit Migrationshintergrund am Samstag. Weiter geht es mit Migration. Der Verein Spuren der Saisonniers will die Geschichte der Saisonniers erhalten.
3: Les questions liées aux migrants, au logement précaire des personnes étrangères sont toujours là.
1: Denn die Fragen um Migrations- und Wohnungsnot von MigrantInnen seien nach wie vor da. Das war der Überblick über die heutige Sendung. Am Mikrofon Alix Regenas.
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1: Wir kommen zu den Meldungen des Tages. Zuerst eine Meldung aus der Stadt Bern. Eine weitere Kündigungswelle sorgt für Schlagzeilen. 26 Mietparteien in der Berner Lenggasse müssen ihre Wohnungen verlassen. Sarah Heinzmann mit den Details.
4: Nach der Sanierung sollen die Wohnungen zu quartierüblichen Preisen vermietet werden. Damit dürften die Mieten steigen. Dabei ist die Eigentümerin eine Stiftung mit karitativem Zweck. Das recherchiert das Online-Medium Hauptstadt. Die Brennli-Stiftung unterstützt mit ihren Einnahmen junge Menschen mit körperlichen Beeinträchtigungen. In den zwei Gebäuden in der Lenggasse wohnen jedoch keine körperlich beeinträchtigten Personen, das schreibt die Hauptstadt. Die Mieteinnahmen würden aber helfen, den Stiftungszweck zu finanzieren. Die bisherigen MieterInnen müssen bis spätestens Mai 2027 ausziehen. Wie viel die Wohnungen nach der Sanierung kosten werden, das ist noch offen.
1: Wer einem Journalisten Amtsgeheimnisse verrät, soll nicht länger straffrei ausgehen. Der Ständerat will den journalistischen Quellenschutz aufweichen.
4: Gestern hat der Ständerat eine Motion angenommen, die den Kreis der Personen, für die der Quellenschutz gilt, verkleinern will. Künftig soll der Quellenschutz nur noch für Medienschaffende gelten, deren Mitwirkung für die Wahrung der Medienfreiheit unmittelbar erforderlich ist. Die Strafverfolgung bei Amtsgeheimnisverletzung soll damit erleichtert werden. Für Daniel Jusic, Mitglied der Rechtskommission des Ständerates, sind diese Einschränkungen des Quellenschutzes nötig, um die strafrechtliche Verfolgung von Amtsmissbrauch zu erleichtern.
5: Es ist auch nicht die Aufgabe der Journalisten und der fünften Gewalt, mitzuhelfen, dass strafbare Handlungen begangen werden. Nein, das Umgekehrte ist der Fall. Es sollen Fehlverhalten in der Behörde soll aufgedeckt werden und nicht umgekehrt.
4: Währenddessen betonen die GegnerInnen der Motion, dass der Journalismus seiner Aufgabe als Kontrollorgan in der Demokratie nicht gerecht werden kann, wenn der Quellenschutz eingeschränkt wird.
6: J'aimerais rappeler ici que la liberté de la presse.
4: Er wolle daran erinnern, dass die Pressefreiheit eine Säule der Demokratie sei, so der grüne Ständerat Fabia Fiva. Die Pressefreiheit sei in der Bundesverfassung verankert. Der Schutz journalistischer Quellen diene dieser Freiheit. Verletzungen des Amtsgeheimnisses seien eine nicht zu unterschätzende Informationsquelle, auch wenn sie nicht immer angenehm sei. Als nächstes befasst sich der Nationalrat mit dem Geschäft. Der Ständerat nahm dieses gestern deutlich an. Eine breite Medienallianz schlägt nun Alarm. Durch eine Annahme könnten Quellen nicht mehr im gleichen Maß darauf vertrauen, dass ihre Identität geschützt bleibe. Damit stehe eine zentrale Voraussetzung des investigativen Journalismus und die Kontrollfunktion der Medien auf dem Spiel.
1: Ins Ausland, Tumult vor den Vereinten Nationen. Während Delegierte den Saal verlassen, verteidigt Israels Ministerpräsident Benjamin Netanyahu seine Kriegstaktik.
4: In seiner Rede vor der UNO in New York hat Netanyahu den Vorwurf des Völkermordes zurückgewiesen. Der Krieg in Gaza sei das Gegenteil von Genozid, so Netanyahu. Auch seinen Krieg gegen den Iran hat er vor der UNO verteidigt. Während Netanyahus Rede verließen Dutzende Delegationen den Saal. Auslöser war ein Aufruf palästinensischer VertreterInnen zum Boykott der Rede. Auch außerhalb des UNO-Gebäudes protestierten hunderte Menschen gegen Netanyahu und den Krieg in Gaza. Mehr als 100 Demonstrierende wurden nach Angaben des Guardians festgenommen. Der palästinensische Präsident Mahmoud Abbas warf Israel unterdessen vor, die PalästinenserInnen aus ihrer Heimat vertreiben zu wollen. Abbas konnte seine Rede nur per Video halten, denn die USA hatten ihm und seiner Delegation erneut die Einreise verweigert. Der Internationale Strafgerichtshof hat wegen mutmaßlichen Kriegsverbrechen einen Haftbefehl gegen Benjamin Netanyahu erlassen.
1: Rund 60 indigene VertreterInnen und Vertreter aus vielen Ländern stellen heute in Kenia eine gemeinsame Erklärung vor.
4: Ihr Vorwurf? Naturschutzprojekte würden ihre Lebensräume bedrohen. Dazu zählen große Schutzgebiete und CO2-Kompensationsprojekte. Die indigene Bevölkerung werde dafür teilweise von ihrem Land vertrieben. Es komme zu Einschüchterung, Gewalt und Kriminalisierung. Nach Angaben der Organisation Survival International sind mindestens 3 Millionen Menschen in Afrika, Asien und Amerika davon betroffen. Die VertreterInnen fordern deshalb, ihre Landrechte müssten respektiert werden, Vertreibungen im Namen des Naturschutzes müssten enden. Und indigene Gemeinschaften müssten selbst über den Schutz ihrer Gebiete entscheiden dürfen. Das Treffen in Kenia ist nach Angaben der OrganisatorInnen das erste globale Treffen indigener Gruppen, die sich gegen den sogenannten Festungsnaturschutz wenden.
1: Dann prunkvoller Besuch im Weißen Haus. Doch bei den Sachfragen bleibt vieles offen.
4: US-Präsident Donald Trump hat den chinesischen Staatschef Xi Jinping zu einem Staatsbankett eingeladen. Im Mittelpunkt des dreitägigen Besuches standen künstliche Intelligenz und Handelsfragen. Die USA und China vereinbarten außerdem, ihre Zollpause um 2 Monate zu verlängern. Bei anderen Streitpunkten gibt es dagegen kaum Bewegung. Dazu gehören Taiwan sowie der Umgang mit Russland und Iran. Konkrete Ergebnisse der Gespräche wurden nur wenige bekannt.
1: Das waren die Nachrichten des Tages mit Redaktionsschluss um 10.45 Uhr. Verantwortlich Sarah Heinzmann und Alex Regenas.
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1: Die Palästina-Demonstration vom Oktober letzten Jahres hallt nach. In der aktuellen Session diskutiert das Parlament gleich mehrere Geschäfte, die Bezug nehmen auf den 11. Oktober. Sarah Heinzmann berichtet.
4: Wer eine Demonstration organisiert, soll die Kosten für Sicherheit und Interventionsmaßnahmen künftig selber tragen müssen. Dazu hat sich gestern eine Mehrheit des Ständerates ausgesprochen und folgt damit dem Nationalrat. Die neue Regelung soll sowohl bei nicht genehmigten als auch bei genehmigten Veranstaltungen gelten, bei denen die Sicherheitsvorschriften nicht eingehalten werden. Dazu Hans Wicki, Nidwalder Ständerat für die FDP, in der gestrigen Debatte.
7: Die Erfahrungen der letzten Jahre zeigen, dass gewisse Demonstrationen in einer Art und Weise ausarten, die inakzeptabel ist. Aus Sicht der Mehrheit unserer Kommission ist es nicht nachvollziehbar, wenn die Steuerzahler für die massiven Schäden aufzukommen haben.
4: Gekontert hat die Gegenseite mit föderalistischen Argumenten. Juristisch seien grundsätzlich die Kantone für die Wahrung der öffentlichen Sicherheit auf ihrem Gebiet zuständig. Es sei daher auch Sache der Kantone und nicht des Bundes, Regelungen für die Wahrnehmung und Finanzierung ihrer Aufgaben zu erlassen, so Matthias Zopf, Glarner Ständerat.
8: Eine bundesrechtliche Regelung der Kostenüberwälzung widerspricht der geltenden Kompetenzverteilung, und zwar völlig klar. Gemäß Artikel 57 der Bundesverfassung sind die Kantone für die öffentliche Sicherheit zuständig. Es gibt hier eigentlich keine Diskussion und keine Auslegung. Es ist klar festgelegt.
4: Diese Argumentation war wenig erfolgreich. Mit 24 zu 18 Stimmen bei 3 Enthaltungen hat der Ständerat nach dem Nationalrat die Motion zur Kostenüberwälzung angenommen. Die Motion nimmt im Text direkt Bezug auf die Palästina-Kundgebung vom letzten Oktober in Bern. Die Rede ist von Gewalttaten von extremistischen Personen gegen die Zivilbevölkerung. Einem ähnlichen Narrativ folgt ein zweiter Vorstoß, der am nächsten Mittwoch im Nationalrat debattiert wird. FDP-Nationalrätin Petra Gössi fordert, dass die vorläufige polizeiliche Festnahme von 24 auf 48 Stunden verlängert werde. Vorfälle wie die Palästina-Demo würden zeigen, dass sich die heute geltende maximale Festnahme von 24 Stunden in solchen Lagen als unzureichend erweise, so der Motionstext. Kritik an den Vorstößen gibt es von Amnesty International. Für die Menschenrechtsorganisation gefährden die Vorstöße zentrale Grundrechte wie die Versammlungsfreiheit, die Meinungsäußerungsfreiheit und den Schutz vor willkürlichem Freiheitsentzug. Eine Ausdehnung der vorläufigen Festnahme auf 48 Stunden würde insbesondere bei Großdemonstrationen das Risiko erhöhen, dass auch friedlich demonstrierende oder unbeteiligte Personen festgehalten werden, so Amnesty International. Und eine Kostenüberwälzung könne eine abschreckende Wirkung auf die Organisation von Demonstrationen entfalten. Dem pflichtet Selma Kuratle bei. Sie ist Vorstandsmitglied bei den demokratischen JuristInnen Bern.
2: Und dementsprechend ist diese Einschüchterung dann als Grundrechtseingriff zu werten, weil man davon abgeschreckt wird, das verfassungsmäßige Demonstrationsrecht, die Versammlungsfreiheit auszuüben.
4: Dass gleich mehrere politische Geschäfte der Herbstsession auf die vergangene Demonstration Bezug nehmen, überrascht sie nicht.
2: Es gab selten eine Demo in den letzten 5 Jahren, würde ich jetzt sagen, die so ein mediales Aufsehen erweckt hat. Und dementsprechend ist es für uns eine logische Folge, dass dies jetzt auch auf nationaler Ebene als Grundlage für solche Motionen gebraucht wird. Also dass irgendwelche Einschränkungen aufgrund einer solchen medial bekannten Demonstration jetzt auf dem nationalen Politparkett Platz finden, ist eine logische Folge dieser medialen Aufarbeitung.
4: Die Demonstration vom letzten Herbst jährt sich bald. Welche Folgen der 11. Oktober 2025 für das Demonstrationsrecht in der Schweiz haben wird, das ist noch nicht abschließend geklärt.
1: Ein Beitrag von Sarah Heinzmann über 2 Motionen des nationalen Parlaments. Über eine ähnliche Forderung entscheidet am Sonntag die Stimmbevölkerung in Basel-Stadt. Eine SVP-Initiative will die Polizeikosten bei Demonstrationen auf OrganisatorInnen überwälzen.
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1: Unter der Parole «Zwischen uns keine Grenzen» startet am Samstagnachmittag eine Demonstration auf der Schützenmatte. Zur Demonstration aufgerufen hat «Solidarité sans frontières». Gefordert wird unter anderem Bewegungsfreiheit über Grenzen hinweg, garantierter Zugang zu Arbeit, Bildung und Gesundheit unabhängig des Aufenthaltsstatuses sowie Mitbestimmung und Teilhabe für alle. Saya Al-Jamous ist syrische Journalistin und Autorin. Sie wird an der Demonstration teilnehmen. Als erstes wollte ich von ihr wissen, wie sie das versteht, diese Aussage aus dem Demoaufruf, das Recht, Rechte zu haben, sei unverhandelbar.
9: Rechte heißt, dass wir sind da und dass die Gesellschaft und Migration und Politik in die Schweiz uns akzeptieren, weil wir haben unser Heimland verlassen und wir sind da und wir haben von null begonnen. Und ich denke, was wir brauchen, Respekt und akzeptieren, dann wir können einen großen Schritt auch machen in die Gesellschaft. Wir sind hier, um auch die Gesellschaft zu helfen, weil in unserem Heimland, wir haben auch unserer Gesellschaft geholfen. Aber mit unseren Problemen, wir haben unsere Heimat gelassen und ja, wir sind da. Wir müssen etwas hier auch machen und geben.
1: Im Aufruf zur Demonstration geht es vor allem um das Recht auf Bildung, das Recht auf Gesundheit und das Recht auf Arbeit, unabhängig des Aufenthaltsstatus. Können Sie diese Rechte leben im Alltag?
9: Ich erlebe, was die anderen Frauen das erleben. In unserem Projekt Die Stimme von den geflüchteten Frauen, wir sehen viele Schwierigkeiten, dass die Frauen haben. Viele Frauen, sie können nicht arbeiten, sie können nicht Deutsch sprechen. Und dann, wenn du möchtest eine Arbeit finden, du brauchst die Sprache und sie bezahlen nichts. Und auch Gesundheit, viele Frauen, sie wohnen in diesem Asylzentrum. Sie haben keine Privacy und sie haben viel Druck. Dann die Gesundheit von den Frauen in diesem Asylcamp ist nicht ertragbar. Und ich denke, vielleicht ich bin ein bisschen glücklich, weil ich kann gut kämpfen. Aber es gibt viele Frauen, sie können nicht kämpfen. Deswegen haben wir dieses Projekt, die Stimme von den geflüchteten Frauen, und wir kämpfen für mehr Rechte und Equality in die Gesellschaft. Und ich denke, wenn die Gesellschaft uns akzeptieren und auch helfen, wir können mehr machen.
1: Sie haben es schon erwähnt, Sie sind Teil des Projekts Stimmen geflüchteter Frauen. Das ist ein Projekt der feministischen NGO Brava gegen Gewalt an Frauen. Das Projekt hat zum Ziel, Stimmen geflüchteter Frauen Gehör zu verschaffen. Sie sind eine Gruppe geflüchteter Frauen, die sich regelmäßig trifft und politische Aktionen initiiert. Sie werden dann gemeinsam an der Demonstration teilnehmen. Wie haben Sie sich vorbereitet?
9: In unserem Treffen entscheiden wir zusammen die Themen, was ist die wichtigen Themen für uns. Diesem Jahr war Job und Ausbildung. Und dann machen wir unsere Forderung, und mit dieser Forderung machen wir unsere Flyer und teilen wir unsere Flyer. Und in Demo gehen wir zusammen in 10-Fahrblock zusammenlaufen mit die Frauen. Und auch haben wir eine Rede, drei Frauen von unserem Projekt sprechen diese Rede auf der Bühne, und ich bin eine von diesen Frauen.
1: Sie haben erwähnt, Sie werden auch eine Rede halten auf dem Bundesplatz. Über was werden Sie sprechen?
9: Über das, wir haben, wie ich habe vorher gesagt, unsere Länder verlassen, und wir sind da. Wir möchten etwas in die Gesellschaft machen, und die Frauen, sie haben Kinder, auch die Kinder, sie sind in die Schweiz hier erwachsen, und sie sind ein Teil von der Gesellschaft. Und ja, wir möchten auch, dass die Gesellschaft uns verstehen, was bedeutet von Null zum Beginnen. In deinem eigenen Heimland, wenn du beginnst von Null, ist nicht einfach, es ist schwierig. Wie können wir auch in andere Land mit neuer Kultur, mit neuer Sprache, mit auch die Gesetze, sie sind nicht gleich. Diese große Challenge, das haben wir. Wir möchten über das sprechen, und ich denke, wir müssen immer und immer sagen. Und auch über was die Frauen hier in diesem Asylzentrum sie wohnen. Sie haben viel Gewalt erleben, und wir möchten auch das Licht über diese Probleme mitbringen. Ich kann auch sagen, wenn die Frauen, sie sind nicht okay, die ganze Gesellschaft ist nicht okay, weil die Frauen ist, sie sind Mutter. Wenn die Mutter ist nicht okay, das Kind ist nicht okay. Wenn das Kind ist nicht okay, dann ja, der Mann ist nicht okay, die Frau ist nicht okay. Ich denke, wir müssen viel zusammenarbeiten, dass wir mehr Rechte für die geflüchteten Frauen haben. Und zusammen können wir das machen und schaffen.
1: Saher Al-Jamous, syrische Journalistin.
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1: Der Verein Spuren der Saisonnier will ein Stück Schweizer Geschichte sichtbarer machen. Die Geschichte der Saisonnier. Von den AusländerInnen, die seit den 30er Jahren jeweils für 9 Monate in die Schweiz kamen und das Land maßgeblich aufgebaut haben, gibt es nicht viele Spuren, die von ihren Lebensbedingungen zeugen. Doch in Biel stehen sie noch, die Baracken auf dem ehemaligen Bührer-Areal. Der Verein Spuren der Saisonnier lädt morgen Interessierte zu einer Führung durch die Baracken mit Rahmenprogramm ein. Ursi Grimm hat mit Laura Blasquez-Martinez vom Verein Spuren der Saisonnier gesprochen.
10: Die Saisonniers haben die Schweiz, wie wir sie heute kennen, maßgeblich aufgebaut. Urbane Wahrzeichen, Wohnkomplexe, Tunnels und Autobahnen. Vieles davon ist durch ausländische Arbeitskraft gebaut. Doch von den Saisonniers selber gibt es nicht viele Spuren. Dies habe unterschiedliche Gründe, erklärt Laura Blasquez-Martinez vom Verein Spuren des Saisonniers, Trace des Saisonnières Saisonniers.
3: Si on y pense, les logements des saisonniers étaient des baraques précaires qui étaient construites à l'époque pour répondre vraiment à un besoin de main-d'œuvre. Hein. C'était vraiment pas des bâtiments qui étaient destinés à durer.
10: Die temporären Behausungen der Saisonniers seien gebaut worden, um den Bedarf an Arbeitskräften zu decken. Man habe sie oft nahe an den Baustellen gebaut, an den Gleisen oder mitten auf dem Gelände der Baufirma. So wie beim Bührer-Areal in Biel. Doch habe es auch politische Gründe, dass die Spuren der Saisonniers nicht Teil des Schweizer Kulturerbes sind.
3: Dès que ces personnes venaient temporairement. Et du coup, ils ne devraient pas vraiment s'intégrer dans la société suisse. Donc, je pense que cette comble que personne, elle s'était considérée temporaire, leur lieu de vie, c'est moins facilement considéré comme faisant partie du patrimoine.
10: Das System saisonnier baut auf der Idee, dass die Menschen für begrenzte Zeit in die Schweiz kommen, sich nicht in die Gesellschaft integrieren oder Teil davon werden. Doch der Bedarf der Schweiz nach ausländischer Arbeitskraft blieb bestehen und die Saisonniers sind heute zumindest Teil der Schweizer Geschichte, jedoch als solcher nicht sehr sichtbar.
3: On voulait partir de ce qui reste, des bâtiments, des objets, des témoignages.
10: Der Verein Spuren des Saisonniers, Trace des Saisonnières Saisonniers, will nun die verbleibenden baulichen ZeitzeugInnen erhalten, so zum Beispiel die Baracken auf dem Bührer-Areal. Diesen Teil der Geschichte sichtbarer zu machen, sei wichtig.
3: Là, on parle des dizaines de milliers de personnes qui ont contribué à construire les infrastructures et les bâtiments de ces pays, qui ont vécu dans des conditions très compliquées aussi. Il y avait la dépendance de l'employeur, il y avait...
10: Es gehe um zehntausende Menschen, die maßgeblich dazu beigetragen haben, die Infrastruktur des Landes aufzubauen. Dabei lebten sie unter schwierigen Bedingungen. Sie waren abhängig von ihrem Arbeitgeber. Das Saisonnierstatut war mit vielen Einschränkungen verbunden. Sie lebten prekär in Baracken. Familien wurden auseinandergerissen.
3: Il y a une question des droits, non, de ces souvenirs, mais aussi cette histoire reste actuelle. Parce que les politiques migratoires ont changé un peu, les statuts aussi, mais les questions...
10: Es gehe zum einen also um das Recht auf Erinnerung. Doch bleibe die Frage aktuell. Vieles habe sich in der Schweiz verändert. Doch die Fragen um Migration und Wohnungsnot, vor allem von MigrantInnen, blieben bestehen. Laura Blasquez-Martinez ist keine Nachfahrin von Saisonniers, doch als Migrantin und Architektin legt sie Wert auf den Erhalt des baulichen Erbes rund um die Geschichte der Schweizer Saisonniers. Zur Lancierung der neuen Webseite des Vereins Spuren der Saisonniers, Trace des Saisonnières Saisonniers, lädt dieser morgen zu einer Begehung der Baracken auf dem Bührer-Areal ein.
3: Ce samedi, on va pouvoir découvrir les anciennes baraques des saisonniers hein, dans le site Bührer. Ce qui est particulier dans ce site Bührer, c'est que d'un côté, il y a la villa de la famille Bührer qui était construite dans les 54. Et puis de l'autre côté, il y a les baraques dans lesquelles ils vivaient les saisonniers. Et les deux bâtiments sont séparés par seulement une, je sais pas, vingtaine de mètres. Avec cette vision, on comprend aussi beaucoup de
10: Speziell
3: choses.
10: Am Bürer Areal sei, dass man auf der einen Seite die 1954 gebaute Villa des Bauunternehmers hat und auf der anderen Seite die Baracken. Dazwischen sind nur wenige Meter. Bereits von außen könne man anhand dessen vieles über die damaligen Lebensbedingungen verstehen.
3: C'est impressionnant là, c'est qu'elles sont vraiment conservées dans leur état originel. Il y a juste pas les mobiliers, les lits, mais installations sanitaires, la cuisine, les poêles.
10: An der Führung am Samstag könne man die Baracken aber auch betreten. Im ersten Stock, wo damals die italienischen Saisonniers lebten, sei vieles noch im Originalzustand erhalten. So die sanitären Anlagen und Küchen. Dies seien Spuren, Spuren der Saisonniers. Der Verein will also diese Spuren erhalten, die Erinnerung der Saisonniers übermitteln, doch auch einen Raum des Dialogs für aktuelle Fragen schaffen.
3: Ein lieu vivant, qu'on puisse discuter des mémoires, qu'on puisse discuter d'architecture, des migrations, des politiques publiques, créer un espace de dialogue. Pour nous, ça c'est vraiment important. La possibilité de poser des questions à travers un espace architektural, qui est là.
10: Dies anhand eines erhaltenen architektonischen Raums zu tun, sei eine einzigartige Möglichkeit.
1: Die Führungen durch die Baracken beginnen morgen um 17 Uhr über die Webseite www.traces-spuren.ch kann man sich anmelden.
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1: Das war's für heute vom Rabe Info vom 25. September. Diese Sendung wird um 18 Uhr wiederholt. 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Diese Sendung gehört euch, liebe HörerInnen. 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Das nächste aktuelle Rabe Info gibt es morgen wieder, wie immer um 11 Uhr. Zur heutigen Sendung beigetragen haben Sarah Heinzmann und Ursi Grimm. Und am Mikrofon verabschiedet sich Alex Reganas. Schön, sind ihr dabei gewesen und hoffentlich bis bald. Macht's gut.
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1: 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Schach, nichts Schlimmeres. Es ist Freitagabend, es ist 8 Uhr. Das heisst, es ist Zeit für 2 Stunden Rap hier auf Radio Rabe 95,6. Das würde es normalerweise heissen, so fange ich immer die Sendung an. Ich bin der Tobi und heute haben wir Gäste hier, die den Begriff Rap so ein bisschen ausweiten. Heutzutage ist Rap nicht mehr nur noch Boom-Bap. Für alle Oldheads da draussen, bleibt gleich dran. Ich habe das Gefühl, es könnte einigen von euch gleich gefallen. Wir haben heute nämlich Motel Pool hier am Start. Sie spielen morgen ihre Plattentaufe im Gaskessel für ihr Debütalbum. Und da werden wir später ein bisschen drüber reden mit ihnen. Jetzt fangen wir aber zuerst an mit Releases, so wie wir das immer machen. Hier bei Geschäft nichts Schlimmeres. Radio Rabe 95,6. Bis um 10 Uhr sind wir on air für euch.

0: feminin von Oralisé. Ich weiß nicht, ich habe kein Französisch. Aber geiler Track ist anyway. Vorher haben wir noch gehört gar nichts vom Lex, der nicht heute rauskam. Da ist mir ein bisschen aufgerutscht aus Versehen in die Releases, den ich später spielen will. Aber it is what it is. Und zuerst haben wir noch gehört Beauty and the Beast von Kenny. Ihr hört die Geschichte nichts Schlimmeres. Wir machen noch ein bisschen weiter mit Releases aus Deutschland, Frankreich und der Schweiz. Als nächstes haben wir Iceman Hafa von Deezy und Sahid. Bleibt dran, heute Motel Pool hier im Interview. Circa in 20 Minuten.
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Ja, Bruder, ich glaube, ich werde heute einfach chillen, Mann. Ich bin echt nur in meinem Arsch. Einfach komplett Meier, Bruder. Und ich komme auf jeden Fall in den nächsten paar Monaten

So kann Rap auch tönen heutzutage. Ich habe es vorhin schon ein bisschen angetönt. Heute sind wir hier bei Geschichte nichts Schlimmeres, nicht so ganz auf der klassischen Hip-Hop-Linie, wie wir das sonst oben sind. Vorhin, als ich gesagt habe, 2 Stunden Rap hier auf Radio Rabe, haben meine 2 Gegenüber gelacht. Natürlich hört man sie im Hintergrund, wie sie jetzt auch wieder lachen. Sie würden sich, glaube ich, selber eher so ein bisschen als Synth-Pop-Band beschreiben. Bekomme ich ein Nicken vielleicht? Ja, bekomme ich ein Nicken, genau. Aber es ist viel Rap-Einfluss drin, würde ich sagen. Es ist, gewisse Members von dieser Band haben früher auch Rap gemacht, oder immer noch. Das kommen wir da sicher später auch noch drauf zu reden. Genau. Die Rede ist natürlich von Motel Pool, die in gut 10 Minuten hier im Interview sind. Und ihr Album später dann für ein Check-in ein bisschen vorstellen und Werbung machen für ihre Plattentaufe morgen im Gaskessel. Und apropos Plattentaufe, falls ihr noch nichts los habt, nach Geschichte nichts Schlimmes los habt, geht doch in Dechau. Dort taufen nämlich Eto ihre neue Platte Sip City. Gutes Programm in diesem Fall ist gemacht für heute Abend. Hier Geschichte hören, nach Dechau und morgen Kessel. Bleibt dran, Fliegen von Vicky ist der nächste. Wir bleiben jetzt so ein bisschen in dieser nicht klassischen Rap-Richtung, mehr so der Techno-Rap.

Beef. Ich habe ein KK von Dexter Dings, Alter, kann ich reden? Vorher immer gehört SOS vom Dante Wayne. Und eben Fliegen vor Vicky. Dir hört Geschäft nichts Schlimmeres hier auf Radio Rabe 95,6. Es ist 3 vor halb 9 und der hier ist. Yeah.

0: nicht gut getan hat.
1: Oh, da ist irgendetwas Komisches passiert. Das war ein kurzer Track. wir spielen nochmal einen anderen DMV. Das da hier ist Let's Talk von Varnish La Piscine, auch heute rausgekommen.

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0: vor dem Motel-Lobby ins Radio Rabe. Hallo, Motel-Pool.
1: Hallo.
2: Hallo.
0: Wir starten hier bei Geschichten, nichts Schlimmeres, immer mit der Frage, who the fuck are you?
1: Oh, okay. Ja, also jetzt hier im Studio haben der Michi, das bin ich, und der Luca.
2: Hallo.
1: Zwei von fünf vor Band Motel Pool.
0: Mhm. Und genau. Motel Pool, was ist Motel Pool?
1: Was es ist?
0: Was ist Motel Pool?
2: Das Projekt.
1: Ja, es ist, ja, genau, es ist das Projekt und ich weiß noch nicht, wo es hergeht genau, aber wir sind noch voll in unseren Startlöchern.
0: In den Startlöchern? Ja, ihr habt im Mai habt ihr euch ein Debütalbum rausgebracht, zu spät für einen Check-In. Es ist jetzt schon 1, 2, 3, 4 Monate draussen.
2: Richtig schnell,
0: ja. Ja. Wie lebt sich so? Es ist eigentlich noch ein grosses Projekt für ein erstes Projekt. So.
2: Ja, ganz das erste Projekt war es nicht in dem Sinn. Mhm. Aber ja, es ist schon so. Wir haben ein gutes Jahr daran gearbeitet. Mhm. Das ist aber von nichts. Von nichts ist es nicht gekommen.
1: Nein. Also ein Jahr war vielleicht das Projekt selber, aber wir haben natürlich schon vorher Musik gemacht, selber, und er uns auch schon vorher kennt und so. Also es ist...
2: Das ist jetzt auch die Symbiose, ja. Das Projekt von unseren allen, von unseren Einfluss, die wir alle in das Projekt haben gebracht. Mhm.
1: Genau. Und das merkt man, glaube ich, auch noch. Es ist schon es ist ein Album, das wir gemacht haben, wo wir, glaube ich, alle mega zufrieden damit sind, aber auch noch sehr vielseitig und wir sind auch noch dran, uns zu empfinden, wo dass wir dann vielleicht mehr reingehen und wo weniger. Mhm. Darum haben wir es auch lustig gefunden, dass wir hier eingeladen werden in eine Rap-Sendung, wo wir schon Lieder haben, wo gerappt wird, aber der Rap an sich ist eher ein kleiner Teil, würde ich jetzt behaupten. So.
0: Mega fest, ja. Aber wir hier bei Geschichten nicht schlimm, wir probieren immer so ein bisschen offen zu sein und eben alle Facetten von irgendwie Rap abzudecken, und ich persönlich finde, heutzutage ist Rap aber viel mehr als
2: nur
0: Boom-Bap oder auch Techno-Rap. So. Und wie du gesagt hast, bei euch hat es auch recht viele Passagen in den Liedern drin, wie man jetzt zum Beispiel gerade im Intro von diesem Album gehört hat, wo wirklich gerappt wird oder wo es auch ein bisschen Rap-adjacent ist. Voll. Und wegen dem haben wir gefunden, wäre doch cool, euch einzuladen. Ja, sehr schön, seid ihr da.
2: Ja, mega nice, freu mich.
0: Vielleicht für das Verständnis, für die daheim zuhören, wollt ihr noch schnell erklären, Michi und Luca, was ihr wie macht in dieser Band oder in diesem Projekt Motel Pool?
1: Mhm. Also, wir haben beide auch mitproduziert, so, aber ich bin jetzt vor allem auf den Keys am Spielen und singen auch. Genau, das ist so eine Mischung zwischen beiden. Oder so eben Rap, Sing-Sang.
2: Ja. Genau, vorher spiele ich Gitarre vor allem, mainly, und ja, von wo mitproduziert das ganze Zeug.
0: Mhm. Sehr geil. Vielleicht, oh ja,
2: sorry. Ja, der Lalo.
1: Ja, voll.
2: Grüß Gott, Lalo. Das ist die, also, falls du noch gemerkt hast, sind zwei Stimmen. Mhm. Ein paar Leute haben auch bei mir die zwei Zungen scheiden
0: voneinander. Ich auch.
2: Ja, es ist wirklich, es ist viel. Es sind zwei, es ist der Lalo und der Michi, die man gehört. Und der Lalo ist leider nicht da. Aber grüß Gott ihn.
1: Genau.
0: Genau. Und dann habt ihr noch zwei Members mehr bei Motel Pool, die auch nicht da sind.
1: Genau, ja, ja, für die Liveband, ja, das hat sich irgendwie jetzt ein bisschen ergeben, und wir sind dort immer noch die Formation am Bilden und so.
0: Genau. Mhm. Ah, okay, also wie in der Produktion sind es echt wie der drei gewesen, der zwei plus der Lalo, und dann jetzt hat er wie noch Leute zugeholt für die Live-Shows, die er spielt.
1: Genau.
0: Sehr geil. Motel Pool stellt sich bei mir als erste Frage, wieso der Name so irgendwie random? So. Also ich habe die Frage hat er auch schon gestellt bekommen. Aber,
2: gute Frage.
1: Wir waren noch nicht so viele Interviews gewesen, aber es gibt eine Geschichte dahinter. So.
2: Und die ist mega gut.
1: Es ist eine Geschichte. Das einzige Problem ist, wir haben uns auch versprochen, dass wir das niemals werden.
0: Oh, jetzt ist doch der Moment. Exklusiv.
1: Nein, wir haben gesagt, wenn, dann sagen wir es mal an einem Konzert. Oder es ist eben, wir spielen morgen. Also vielleicht, wenn morgen noch spontan Leute kommen. Vielleicht erfahren sie es.
2: Das Mysterium, ja.
0: Wenn ihr es dringend wollt wissen.
2: Nein, aber es ist eine gute Frage. Ich könnte es weiterfragen.
1: Ja, genau.
0: Am Schluss ist so eine verdammt dumme, langweilige Story. Ist echt gar nicht.
1: Ja, wirklich.
0: Für mich als Rapper und Moderator von einer Rap-Sendung so, stellt sich die Frage, wie schreibt ihr als Band einen Song? Ist das mehr, ist das zuerst Instrument einspielen? Ist das Michi oder Lalo schreiben einen Text und dann geht es von dort aus? Wie ist der Songwriting-Prozess?
2: Ich glaube, also es ist eigentlich immer mehr das Instrumentale da. Mhm. Und auf dem basieren dann Texte. Mhm. Es hat ein, zwei Ausnahmen, wo zuerst der Text da war, zum Beispiel Zoom-Calls und so, ist zuerst die Idee vom Text da war, aber es passiert sich schon vom Instrumentalen, ja.
1: Ja, und ich glaube, mich kann es auch noch nicht so ganz sagen. Es ist sehr unterschiedlich. Also manchmal haben wir auch irgendwie auch ein Thema im Kopf gehabt und dann drauf los, einfach mal etwas drauf gesungen, mhm. irgendwie auf einem Beat oder so. Und dann im Nachhinein vielleicht noch das ganze Instrumental geflippt oder irgendwie geändert. Es ist wirklich immer sehr unterschiedlich entstanden, wo wir auch alle anders an einen Song hergehen, glaube ich. Mhm.
0: Und Michi und der Lalo, der hat Rap gemacht, mhm. Aus Kante K. Luca, kommst du mehr so aus der Synthpop oder wie Pop-Richtung? Oder von wo ist wie so der Drall gekommen, dass es, jetzt das Projekt in die Richtung ist gegangen?
2: Ja, also es ist schon so, dass ich sehr aus einer anderen Musikrichtung bekommen, also produziert habe, so, dass ich auch das Gefühl habe, dass es einen grossen Einfluss mitgebracht hat, so in das Ganze, eben, dass es wirklich einen Wandel gegeben hat, einfach ein bisschen von dem Rap-Ding weg. So. Mhm. Aber ich glaube auch für Lalo und für mich ist es schon, glaube für euch schon cool gewesen.
1: Ja, also wir haben natürlich auch das Bedürfnis gehabt, mehr auch noch in eine andere Richtung zu gehen oder uns irgendwie weiterzuentwickeln. Und was mir glaube ich so, oder was ich immer nice gefunden habe, was wir oft haben gesagt, ist so, dass zum Beispiel die Gitarre die dritte Stimme ist, so, dass wir irgendwie auch schauen, dass wir so wirklich so Instrumentals machen, wo einfach irgendwie...
2: Ja, mit dem haben wir sicher mega Einfluss gehabt, halt, weil das Instrument, also Michi und Lalo sind extrem gut auf ihrem Instrument und sie können das wirklich super. Aber ich glaube, ich gerade für die Produktion hat halt einen Einfluss hineingebracht, dass wir wirklich an das Instrument gehen. Oder ich bin gerade mit dieser Gitarre gekommen und es ist das Ding geworden. Und ich habe uns allgemein ein bisschen mehr damit befasst, das Ganze ein bisschen instrumentaler versucht zu gestalten. Also, also mit mehr Instrumenten.
0: Also mehr vorher weißt du, also bei euch ist es mehr so, ich auf dem Laptop im DAW wie etwas machen und nicht irgendwie noch einspielen oder so.
1: Ja, definitiv. Okay, also der Lalo und ich spielen beide Instrumente und haben sicher auch in Bands schon gespielt oder irgendwie Musik gemacht, aber das Rap-Projekt war wirklich einfach Beats, die wir teilweise selber gemacht haben, teilweise vom Internet gefunden und dann darüber gerappt.
0: Ja, voll. Mhm. Und wie seid ihr auf Synthpop gelandet? Ist ja so ein bisschen, es hat ein bisschen das Revival so. Ist es ein bisschen, wir nehmen jetzt die Welle mit.

0: Natürlich, klar, so fair. Aber wir haben es schon aus Inspirationsgründen gemacht. So.
1: Mhm. Welche Zeit war das? Die Inspiration?
0: Kennst du Valentino Ivace?
2: Nein.
0: Nicht.
1: Dann nach Italo-Disco.
0: Es ist Italo-Disco. Ja,
2: genau. Vielleicht nicht eine Rap-Sendung spielen, aber...
1: Ey, hier ist schon alles gelaufen. Einfach.
0: Hier ist schon alles gelaufen. Nein, zum Beispiel so Sachen. Ja, so ein bisschen Disco-Sachen, ja. Aha. Also, ja, von Valentino Ivace ist Italo-Disco voll. Und das ist wirklich sehr...
2: Ja, und man muss vielleicht auch sagen, wir sind schon nicht so an das Album her und haben gewusst, jetzt machen wir ein Synthpop-Album oder so. Und ich würde immer noch sagen, wir sind nicht einfach nur Synthpop. Wir singen ja, ich sage oft einfach Mundart-Pop mit vielleicht 80er und Synthi-Einflüssen oder so.
0: Okay. Das ist echt so ein bisschen, es ist wirklich so ein bisschen daraus entstanden. Es ist halt auch eben, der Lal und der Michi spielen extrem gut Keys so. Und sie hat auch so Keys, auf dem Keys fixiert so. Und mit, noch mit dieser Gitarre rein, so es gibt halt schnell mal den, schnell der Einfluss von der so Gitarre und eben so ein bisschen aus dem Funkigen raus, eigentlich.
2: Genau.
1: Mensch, es war so ein bisschen unavoidable gewesen mit euch im Hintergrund, dass ihr irgendwie derzeit landet, oder?
2: Vielleicht, ja, vielleicht. Vielleicht. Oder vielleicht auch einfach mit dem Instrument, oder? Ja. Also wir haben auch ein Studio, wo wir irgendwie zu dritt chillen und wenn dort dann mal ein Synthi gekauft wird und rumsteht oder eben ein Sub, dann entstehen dann irgendwie andere Instrumentals, als wenn du halt einfach, keine Ahnung, nur ein Piano drin hast.
1: Fix,
2: oder so.
1: Fix.
2: Genau.
1: Ja, ich würde sagen, wir hören nochmal rein in das Album zu spät dran von das Check-In von Motel Pool. Wir haben ein paar Tracks rausgelesen, wo wir darüber reden wollen. Wir hören nicht das ganze Album, aber wir gehen gleich so ein bisschen chronologisch gesagt, durch mit den Tracks. Und der nächste, und der ist sogar effektiv der nächste auf dem Album, ist Fassade. Und den hören wir jetzt. Ist echt nicht schlimmer mit den besten Anmoderationen. 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

0: Fassade, der zweite Track vom Album von Motel Pool. Die sind, oder zwei von Motel Pool sind jetzt als Gast. Hier bin ich eigentlich nichts Schlimmes. Und wir reden ein bisschen über das Album. Wir haben vorhin ein bisschen darüber geredet, wie der bei diesem Sound sind gelandet. Und dann hast du gesagt, Michi, dass du euren Sound hauptsächlich wie so als Mundart-Pop mit so ein bisschen Synthi-Einflüssen würdest beschreiben. In welchem State sieht der Mundart-Pop, wo ich finde, hat abgegeben?
1: Er nickt zu mir über. Mundart-Pop, was, wow. Ist das ein Ding?
0: Mundart-Pop? Oh ja, schon, oder nicht?
1: Zum Beispiel?
0: Hecht.
1: Okay, ja. Das läuft ja wie crazy. Das
0: ja, kann man, ich meine nicht abgeben vom Erfolg, ich meine abgeben
1: von der Qualität oder wie meinst
0: du? Ja, also vielleicht ist das so, ich glaube, wahrscheinlich ist es hauptsächlich so ein Nostalgie-Ding so, aber ich würde sagen, zum Beispiel so Patent Ochsner, das ist für mich auch Mundart-Pop, ist, oder?
1: Ja,
0: oder?
1: Ist 100%.
0: So, und so Zürich, weißt du, so das Zeug von früher. Und heute irgendwie, es hat echt nicht mehr so, finde ich, nicht mehr so die Band, wo so, ja genau, so der Charme, so ein bisschen das...
1: Ja, du bist von San Matias.
2: Ja, also ich meine jetzt...
0: echt ein guter Punkt, ja.
2: Splendid ist ja jetzt auch wieder recht so durchgestartet mit ihrem...
0: Ja, aber
1: es kommt schon eher das her. Ja. Das gesamplet von Paul Hofer und so.
0: Das stimmt schon, ja. Aber Splendid... Vielleicht du einfach alles, was ich gut finde, nicht als Pop deklarieren.
2: Was willst du dort sagen?
0: Ja, zum Beispiel Splendid finde ich auch... Ja, es ist schon Pop. Mal 100%. Ja, wenn man es wie ist, objektiv also, anschaut.
1: Genre bezeichnen ist immer so ein retroperspektives Ding. Und Pop-Sachen sind echt Sachen, die halt sie poppt. Und wenn Splendid nicht poppt, dann was?
0: Ja, das stimmt, ja.
2: Ja. Oder, also, ich verstehe, glaube ich, was du meinst, aber mittlerweile hat der Pop-Begriff ist manchmal ein bisschen negativ konnotiert.
0: Mega und, fest, ja.
2: Das ist aber, so, aber darum sage ich dann recht schnell, aber es hat noch Einfluss von uns.
0: Das ist so ein Disclaimer.
2: Genau, ja.
0: Wir sind mit.
2: Aber also, ich persönlich höre schon auch viel Pop, wo, aber einfach vielleicht nicht so der Radio-Pop, aber... so der deutsche Pop oder so, wo eben irgendwie so in ein anderes Genre reinfließt, kann sehr, sehr nice sein, finde ich.
0: Also was so zum Beispiel?
2: Was lasse ich jetzt gut für Bilderbuch zum Beispiel, würde ich auch Pop sagen.
0: Ja.
2: wo aber dann eben auch irgendwie rockige Elemente manchmal oder so funky Sachen drin haben.
0: Checken. Ja, und der irgendwo dazwischen?
1: Irgendwo zwischendrin.
2: Ja,
1: das ist immer selber sich so ein Genre zuweisen, das ist immer
0: mühsam.
1: Ich habe gerade so als Künstlerin, bist du auch so...
0: Ja, das halt als Rapper ist das einfach. Da kannst du echt sagen, ich bin Rapper.
1: Ja,
0: Rapperin.
2: Ja, aber also ich glaube, manchmal habe ich so das Ding, dass ich mir so wünscht, dass ich einfach eine Musikrichtung sagen könnte, wo, wo vielleicht nicht Pop wäre oder wo eben ein bisschen spezifischer wäre, wo im Pop-Bereich oder so. Und gleichzeitig können wir das einfach auch noch nicht, unser Projekt gibt es noch nicht so lange, wir wollen glaube ich offen sein, für wo dass wir herwollen mit dem Sound noch.
1: Oder ist halt auch, ich weiss nicht, wenn man sich halt so als Genre zuweist, ist man auch ein bisschen gefangen. Also musst du dann irgendwie, ich weiss nicht, zum Teil bist du dann auch ein bisschen behaftet an dem, dass jetzt so ein bisschen das Genre dort ist. Weiss nicht, was würdest du sagen, was machen wir?
0: Ja, aber ich würde sagen, irgendwo so zwischendrin. Aber ich finde eben das Geile daran, ich finde der Motel Pool, das Bild, ist auch irgendwo zwischendrin, weißt du, wie ich meine? Das ist so irgendwo im Schiss außen, du bist neu mal, also ja, so halt irgendwo in den USA und so der. Und dann, ja wirklich, dann hast du so den Pool dort und denkst, du gehst wie weiter, weißt du, wie ich meine?
1: Ja,
0: so.
1: Ja, das ist perfekt.
0: Und irgendwie die Musik gibt auch ein bisschen das Gefühl, finde ich. Also nicht von
1: schnell weiter skippt.
0: So eine Aufbruchsstimmung irgendwie, finde ich, hat es ein bisschen. Wisst ihr?
2: Ja, mal, ich weiß, was du meinst. Ja, und das ist ja gut. Ich glaube, wir sind im Aufbrechen. Ja, wir machen weiter Musik und wir haben auch Bock, das weiterzuziehen. So, das ist jetzt mal unser erstes Album.
1: Viel durchstoffen.
0: Ja. Neben dieser Aufbruchsstimmung hat es in den Texten auch mega viel politisch drin. Aber ich finde meistens so ein bisschen hingendurch ist ein bisschen das falsche Wort, aber so ein bisschen subtil.
1: Versteckt.
0: Ein bisschen versteckt. Kommt das von dir, du und der Lalo, schreiben Texte, oder ist das kollaborativ mit allen drei? Oder?
2: Ja, also schlussendlich muss es sicher irgendwie auch für alle oder jetzt für uns drei stimmen, die das produziert haben, aber Texte haben schon hauptsächlich der Lalo und ich geschrieben und dort kommen sicher die Rap-Einflüsse, wo irgendwie im Rap haben wir schon immer etwas politischere Musik gemacht. Mhm. Und jetzt bei diesem Projekt ist es ein bisschen subtiler geworden. Ich glaube, es kommt noch aus dem Rap-Ding raus, dass wir jetzt. Genau, aber ja, wir schreiben die
1: Texte. Es ist auch schwierig momentan, also in jetziger Zeit nicht.
2: Ja, ja. Yeah.
1: Also, es sind halt die Sachen, die einen beeinflussen und bedrücken und also, etwas mit dem macht. So.
2: Mhm. Genau, das natürlich auch.
0: Mhm. Aber es ist viel so, es sind so nicht so die plakativen politischen Themen, sondern Wohnungsmarkt oder irgendwie so ein bisschen die Jobsituationen, wo man irgendwie noch immer gefangen ist, so ein bisschen ihre Tristesse, um ein snobbiges Wort zu brauchen.
1: Schönes Wort.
0: ist das so ein bisschen Alltag bei dir oder bei euch?
2: Ja, also Wohnungssuche sicher, immer. Also gut, ich habe irgendwie noch ein halbes Jahr in Zürich gewohnt und dort auch das ganze Umfeld, das ich hatte, war irgendwie auch auf der Suche gewesen und habe nichts gefunden oder irgendwie viel zu teuer und so. Das ist sicher ein Song, der zum Beispiel aus dem heraus, das war auch aktuell gewesen. Es war noch recht krass gewesen bei dem Song, dass wir den geschrieben und es näher darauf eben so, wirklich so irgendwie mega in den Medien gelandet. Und es super passt hat, den wir rausgebracht
1: haben. Ja. Mhm. Also ich spreche jetzt für die Zeiten von Lalo und so. Und Lalo, der gerade so aus seiner Wege ist gekickt worden und hat Wohnung hat müssen suchen und Hunde Struggles hatte und so, ist bei ihm sicher auch viel reingeflossen.
0: Ja, irgendwo eine Frage, ob es wie auch so spezifische Situationen waren, wo wie in das hier reingespielt oder wie, wo die Texte daraus rauskommen oder ob es mehr so eine generelle Stimmung im Leben ist gewesen, so.
2: Ich glaube, es ist immer ein bisschen beides und das grundsätzlich glaube ich, bei den Texten, die wir schreiben. Also, viele Sachen entstehen aus Momenten, die wir wirklich erleben, aber wenn wir dann den Song schreiben oder produzieren, geht's, wenn wir irgendwie vor allem das Gefühl vermitteln, das wir dann haben gespürt. Und dann ist es dann auch nicht mehr so wichtig, ob es wahrheitsgemäß alles genau so ist passiert, wo wir sagen.
1: Wir sollten doch gut tönen.
2: Ja,
1: am Ende vom Tag. Wir wissen, was es ist.
2: Wenn du Rhyme brauchst.
1: Wenn du Rhyme brauchst, dann machst du auch noch einiges.
0: Ja. Ja, ich würde sagen, wir hören nochmal einen. Ich muss schnell schauen, welcher der nächste war. Ist gerade der nächste, oder? Fernsehturm?
2: Mhm.
0: Habe ich im Kopf.
2: Mhm. Genau.
0: Yes. Der hört immer noch Geschech, nichts Schlimmes hier auf Radio Rabe 95,6. Zu Gast sind Motel Pool. Und wie gesagt, der hier heisst Fernsehturm.

0: Motel Pool, Fernsehturm. Schaut ihr noch Fernsehen?
1: Nein.
2: Nein.
0: Habe ich erwartet.
1: Nein, wirklich sehr selten.
3: Aber auch keine Serie oder so.
2: Aber nicht live.
3: Also Filme, okay.
0: Filme?
3: Ja.
0: Aber sonst nie ein, auch nicht Nein. irgendwie so Streamingdienst oder Nein. so? Was machst du denn in deiner Freizeit?
3: Musik. Musik, Mann. Ja. Fertig. Nein, ja, es hat schon viel zu tun momentan. Weil ich es unterschätzt.
2: Also ja, definitiv.
3: Das ist wirklich, wow, es gibt viel. Also wir machen momentan, produzieren wir nicht, also produzieren wir nicht aktiv neue Musik, weil wir uns wirklich auf das Live-Projekt konzentrieren, sondern weil wir unbedingt die Live-Lieder spielen, also die Lieder live spielen. Mhm. Und das ist wirklich unterschätzt. Es ist mega, mega viel Arbeit. Mhm.
2: Und wir sind halt schon auch nicht, also wir machen das ja nicht, wir verdienen kein Geld mit dem so und, ja, und machen das auch neben unserem Arbeiten und anderen Projekten. Ja.
0: Ja, die Woche ein interessantes Konzept kennengelernt, das heisst Hope Labor. Das beschreibt, oder das Hope Labor ist Arbeit, die man macht in Hoffnung, oder unbezahlte Arbeit, die man macht in Hoffnung, auf später die Arbeit mal können, gut bezahlt zu machen. Wie fest ist eure Situation als MusikerInnen, oder nein, nur Musiker oder bei Motel Pool, Hope Labor im Moment?
3: Bei mir viel. Also es ist natürlich so, also ich befasse mich fast nur mit Musik, so, wenn ich heimkomme, so neben dem Arbeiten und so. Und das ist halt wie schon, wäre auch wie schön so. Aber es gibt so eine dunkle Gedanken bei dem Ganzen. So, eben, wenn man dann so in das Geld finanzieren kommt, dann muss man sie machen. Und wie fest kannst du noch Hobby haben, wenn du dann damit Geld verdienst und so. Wie fest kannst du es kaputt machen und so weiter und so fort. Ja.
2: Also ja, also ja, die Wunschvorstellung sicher auch. Aber wie es so ist, wenn man hier also in der Schweiz so Musik anfängt zu machen, dann ist man so wie so ein kleiner Ich-AG, der alles selber macht. Also wir machen ja alles selber. Und ich habe gerade mit dem Lala darüber geredet, so, das wäre eigentlich ein Traumjob. Wenn du irgendwie zwei Tage in der Woche machst ein Bühnenbild, du ein bisschen basteln, zwei Tage Musik produzieren und dann spielst du noch ein Konzert. So, das wäre der perfekte Job. So. Aber das ist halt, ja,
3: kann ich Schweizerdeutsch.
0: Ja. Aber ist es mehr so ein Träume sind Schäume Mindset oder ist es mehr so ein Chase the Dream Mindset bei euch jetzt?
3: Tagesformabhängig.
2: Okay. Ja. Frag uns nach dem Konzert. Okay.
0: Ticketverkauf abhängig.
3: Ja. Hey, ja, schwierig. Hey. Es ist wirklich mal so, es ist wirklich sehr ambivalent. Es gibt Tage, wo der Traum sehr gross lebt und dann gibt es wieder so Tage, wo es echt scheiße, wo es echt wirklich was so fast mehr ein bisschen lastet, so auf einem.
2: Ja, und es ist sicher auch schwierig, wenn du eine Band hast, wenn nicht alle gleiche Vorstellungen haben. Und das ist einfach so. Also wir haben sicher ja, nicht alle gleich viel und Zeit so, und ja. Commitment und so. Mhm.
0: Weil würdest du sagen, wer ist am committedsten? Commitment
2: stellen.
0: Wir wissen, was ich sagen
3: will. Fiese Frage.
2: Also jetzt vor der Band sicher mal so, also jemand von uns drei sicher, wo wir halt so die Grund, ja, einfach das gegründet haben und das Ziehen der Wache, ich weiß es nicht.
3: Ja, das ist eine fiese Frage. Mal unterschiedlich. Es ist, ja, schwierig zu sagen, aber Es ist auch wie schön, weil also mich kann sich auch wie gegenseitig auch mal ein bisschen auffangen, so, wenn jemand gerade ein bisschen schlechten Tag hat und so, kann man schon eben, also für mich ist es gerade so, wenn ich es gerade merke, so, oder Lalo und Michi schreissen es gerade am Karren und ich kann nicht so, ist wie auch für mich dann motivierend, wieder darauf aufzusteigen und so, und es ist glaube ich gegenseitig so.
2: Ja, sicher.
3: Dass sich wirklich ein bisschen raushilft auch und so.
0: Mhm. Ich nehme mal an, morgen wird so ein Tag, wo so wo der Traum richtig geglaubt wird.
3: Ja.
2: Mhm. Ja, also wir freuen uns unglaublich. Es ist so eine nice Mischung zwischen Nervosität und Euphorie, glaube ich, bei mir. Also ich werde sicher sehr nervös sein.
0: Aber für die, die erst haben zugeschaltet haben, Motel Pool spielen morgen Plattentaufe von ihrem Album, von ihrem Debütalbum. Der hat vorhin gesagt, er hat so ein bisschen unterschätzt, die Arbeit, die die Vorbereitung auf die Live-Shows mit sich bringt. Welche Aspekte sind das, die ihr wie nicht so auf dem Schirm hatte?
3: Das Live-Arrangement, Mhm. Weil die Lieder sind halt schon sehr, sehr ausproduziert und wir sind jetzt nicht in ein U3-Tonstudio und haben miteinander als Band die Lieder aufgenommen, sondern wir sind wirklich im Studio gehockt und haben sehr ausproduziert und haben wirklich jede letzte Lücke noch irgendetwas gepackt, also damit es voll ist und so. Und es lässt sich mega schwierig live zu transkribieren, so auf ein Live-Szenario. Man hat wie beschränkt sein mit Sounds und Instrumenten und so. Und ja, zum Teil haben wir wirklich die Lieder ein bisschen fast neu müssen schreiben.
2: Ja, ja, definitiv. Aber das macht auch Sinn, wo jetzt zum Beispiel Drums, also wir hatten wirklich eine Schlagzeugerin, wo wir die Songs haben geschrieben und das merkst du halt, wir haben manchmal Drums programmiert, wo du vielleicht so live nicht kannst spielen.
3: Ja, voll. Also weißt, die Lieder sind mega auf dem Grid und alles muss sehr diatonisch und wirklich genau on point so. Und das funktioniert halt einfach nicht live. Das ist unmöglich. Und das, ja. Und dann ein anderer Aspekt ist, gute Leute finden für die Band.
2: Und die Leute, die können committen und Zeit haben. Ja.
3: Das ist eine andere grosse Herausforderung gewesen, weil die Band, die wir jetzt haben, ist noch jung.
2: Ja.
0: Und jetzt habt ihr in dem Fall eine Drummerin im Jahr. Noch? Genau. Und was ist die fünfte Position, die ihr jetzt noch besetzen müsst?
2: Ein Gitarrist am Bass. Nein, also ein Bassist.
3: Ja. Ein Bassist, ja.
0: Wieso? Wie hast du das so gesagt?
2: Was echt lustig ist, also der Paddy spielt eigentlich Gitarre, also ein Instrument, aber er ist jetzt bei uns am Bass. Aber macht es super.
0: Ist das eine Demotion?
2: Nein, gar nicht, aber es ist, glaube ich, einfach so.
3: Dass es schwierig ist. Gute Leute finden für die jeweiligen Positionen. Aber es ist auch sehr wichtig, dass wir haben den Synth-Bass und der E-Bass so. Und das muss halt wie beides. Du musst halt wie können Keys spielen, Hundentight, Funky so. Und noch der E-Bass und so. Hey, du musst jemanden haben, der das will. Mhm. Und auch Zeit hat noch.
0: Und jetzt seid ihr aber Freunde geworden. Und
2: ja,
3: jetzt läuft es super. Mega. Jetzt macht es Spass.
0: Sehr schön. Sind wir gespannt auf morgen, wie das dort tönt. die neuen oder noch fast umgeschriebenen Songs für live.
2: Genau, ja. Es sind dann wirklich etwas sehr anderes.
0: Und jetzt hören wir aber nochmal einen, der natürlich aufgenommen, durchproduziert ist, wie das dort hat.
3: Das habe ich die Messlatte gesehen.
0: Genau. Alles schön auf dem Grid, heute zum Metronom vornehmen. wenn man einen Fehler schickt, bekommt der Schockistängel.
3: Geh an Platz morgen.
0: Sunny ist das von Motel Pool. Und ihr hört immer noch Geschichte nicht Schlimmeres.

0: Sunny. Einfach bei Crow geklaut, Alter.
1: Ah, das ist für uns geklaut.
0: Das ist crazy. Der eine, der wirklich sehr fest so der Synth-Pop ist, finde ich.
1: Mhm. Auch sehr viel Gitarre.
2: Stimmt, der kombiniert einiges, ja. Mhm. Auch Rap dann wieder. Lana, ja, die wirklich so eine Rap-Art.
0: Sehr schön, wie sagt man, ein Fallbeispiel für das, was wir vorher eben besprochen haben, mit dem irgendwo zwischendrin. Mich jetzt kommt ein bisschen eine cheeky Frage an dich.
1: Geil.
0: Und zwar, dir hat ja Autotune getroffen, oder nicht? Auf gewissen, oder bin mir nicht ganz sicher, ob es auf allen Tracks ist, oder zumindest so ein bisschen so. Und du singst ja gleich so ein bisschen, es ist so ein bisschen irgendwie schief, detuned, ich weiß nicht genau so. Ist das, ist das ein Stilmittel, oder ist das...
2: Das ist im Fall die grösste Challenge, mit Autotune falsch zu singen.
0: Ja.
2: Das haben wir geübt. Nein, wir haben wirklich ziemlich überall Autotune drin drauf. Das ist einerseits ein Stilmittel und andererseits auch Hilfe für uns.
1: Manchmal war es nicht so eine Hilfe gewesen.
2: Ich zum Beispiel persönlich habe jetzt bei der Live-Probe gemerkt, dass ich das gar nicht gerne habe, wenn es mich korrigiert, wo es tut eben der falsch korrigieren.
1: Ja, so, so Fragmente drin und so.
2: Ja,
0: ja, voll. Aber ich finde eben, es ist gleich, wegen dem finde ich es auch nicht so schlecht, dass es wie so noch so ein bisschen das Schiefe irgendwie drin hat, so, weil es eben noch natürlich tönt. Und wegen dem bin ich mir eben auch nicht immer sicher gewesen, ob es jetzt wirklich Autotune drauf hat, weil das wie noch so ein bisschen durchkommt.
2: Ja,
0: so.
2: Gut, bei den Autotune-Plugins, da tust du irgendwie eine Prozentzahl einstellen, wie viel das es wirkt und ab wann und so. Und man ist schon nicht einfach...
0: Nicht 100%.
2: Nein.
1: Nein. Dann haben wir vielleicht 70. Schon ein bisschen bastelt. Es ist auch ein bisschen Mittel zum Zweck, zum Teil, ja. Wenn man halt nicht, wenn man jetzt Sunny so in die höheren Regionen ist,
2: also
1: schon
2: schwierig. Wir sind dran, also der Lalo geht jetzt in Singen.
1: Ja, genau, vielleicht der Rap-Part zum Teil, aber natürlich ist so in euren DNA, zum Teil ist es vielleicht auch ein bisschen, weil es halt die gesangliche Barriere hat. Weißt du, was ich meine?
2: Ja, ja.
0: Also, ist das so wie... Also, Ausweichen?
1: Ja, also, ja. Aber gut, im Guten, also schon gut, aber... Wenn man fies sein will, böse Zungen poppen, dass es zum Teil auch ein bisschen ausweichen könnte sein, ja.
2: Dafür sind vielleicht die Rhythmiken anstrengend, oder, oder ein bisschen...
1: Da würden wieder andere Songs entstehen, also definitiv. So.
0: Mhm. Aber noch, also, er geht jetzt wirklich, das ist einschmeckend, dass er jetzt in den Gesangsung geht?
2: Ja, also im Rahmen vom Studium.
0: Ah, okay.
2: Genau, aber aber schon mit dem im Hinterkopf, so.
0: Ja. Das ist, wenn man das irgendwie... Ich weiß noch nicht, wie man sich das muss vorstellen muss. Gesangsunrecht ist man am Anfang, habe ich das Gefühl, du bist dann nur so um die Übungen machen, so die Aufwärmübungen und so. Da kommst du dir auch dumm vor am Anfang, oder nicht?
2: Also der Lala und ich waren zusammen im Chor mal, und dort haben wir auch etwas gemacht. Mama, mi, mama, mum, mama, mi, mama,
0: ja, aber genau das meine ich, ja.
2: Yeah. Am Anfang schon, aber mit der Zeit ist es recht nice.
1: Das ist so wichtig. Das ist
2: cool, sehr
0: cool. Jetzt machst du morgen auch, also machst du vor dem Konzert, du tust deine Stimme aufwärmen.
2: wir haben das einfach nie gemacht. Ist das unbedingt?
1: Oh mein Gott. Ja, ey, das ist das Leben. Also, wo der Kante das Konzert hatte, das ist wirklich mich hier. Zwei Sets gegrabt. Und dann ist
2: Scheiße.
1: Also, Bro, das Konzert ist durch.
2: Nein,
0: das ist eben auch so etwas. Irgendwie, ich habe das Gefühl, als Rapper machst du. Also wahrscheinlich so die professionellen Rapper, die von dem leben, die das dann ihre Beruf ist, die ganze Zeit am Touren sind, die machen das auch schon. Oh, ich hoffe es.
1: Ja,
0: aber es gibt auch viele, die es nicht machen. So. Wo ich glaube, das ist echt so ein bisschen irgendwie... Ich weiß nicht, das ist nicht so in dieser Kultur drin. So.
2: Nein, das ist sicher so. Oder wenn, dann vielleicht eher noch so die Mundmuskulatur oder Lippenmuskulatur.
1: Ja,
2: das ist
1: schon eher,
0: so Breathwork.
2: Ja, genau.
1: Es ist schon schwierig zu sagen, ob es... wirklich die gleichen Muskeln stranguliert, wenn man singt oder rappt.
0: Stranguliert?
1: Nein, aber...
2: Gut, wenn du schon ein bisschen... Dann brauchst du schon...
1: Warum du brauchst, wirst du dann okay.
0: Ja, geil. Aber dann von morgen die Stimme aufwärmen.
2: Ja, und mit Wasser blubbern habe ich jetzt gesagt.
0: Stimmt, ja. Genau. Das ist, ich tue mit meiner Freundin so die Tour-Vlogs schauen, so von Arts.
1: Ja,
0: so 1999, ja, Nina Chupa, Iggy Mel, die machen das alle. Und wirklich bei allen, sie sind am blubbern die ganze Zeit. Mhm. Das ist auch schon, noch gut so.
2: Das ist gut.
0: Nach blubbern. Yes. So, wir machen jetzt eine kleine Speed-Runde.
2: Wie?
0: Vielleicht kennt ihr das Konzept von, ich gebe euch wie so eine Would-You-Rather-Frage, so entweder oder so. Und dann müsst ihr sagen, was besser ist, und dann kommt das wie eine Runde weiter. Wisst ihr, wie ich meine?
1: Ja, hey, ist schnell antwortet, oder?
2: Ist gut.
0: Ja.
1: Und der Michi antwortet, oder?
0: Das könnt ihr irgendwie anders machen. Ihr könnt hier abwechseln.
1: Ja, mit euch gleichzeitig.
0: Okay. Also wir sind natürlich on theme. Und meine Frage an euch ist jetzt, lieber Motel oder Airbnb?
1: Motel.
2: Motel? Mhm. Natürlich.
0: Ja, nur ein Motel. Er hat nicht mit dem so angefangen. Scheiße. Ja, lieber Motel oder Hostel?
1: Hostel. Oh,
2: du bist richtig. Entschuldigung.
0: Hostel? Okay. Lieber Hostel oder All-Inclusive?
2: Hostel. Ganz sicher.
1: Ganz klar. Das soll mich sein.
0: Lieber Hostel oder Zeltle?
2: Hostel.
1: Ja.
0: Hostel? Okay. Lieber Hostel oder besoffen auf einer Parkbank?
1: Besoffen im Studio.
2: Nein.
1: Hostel.
2: Ja.
0: Hostel. Ist noch schon passiert im Studio geschlafen?
1: Also mich lebt er. Also seine Kleider im Nacken. Ja, ja.
0: Oder ist es passiert, also, oder hast du extra im Studio geschlafen?
2: Beides schon. Ja, aber weißt du, das ist schon einfach situationsabhängig, wo wir sind einfach mitten in der Stadt,
1: das ist super Mark, gäbig. Ist
2: nach dem Ausgang geht man halt manchmal schon.
0: Ah, ja, checken.
1: Ja, aber vor allem, wenn man zum Muri wohnt, gell?
2: Ja, das ist ein Weg, das ist eine Reise.
0: Ja, checken.
2: Ja, im Winter.
0: Aber hast du auch... Hat eine gute Schlafsituation, oder ist das mehr verdammt vercrackt so irgendwie?
2: Also wir haben keine Schlafsituation. Nein, es hat ein Sofa, wo man sich ein mit Bullen eindecken kann. Also ist schon noch cozy.
0: Also machbar.
2: Mhm, aber seit eben mal ist eingebrochen worden, fühle ich mich schon nicht mehr so gut.
0: Oh,
2: so
1: ja. Im zweiten Stock durch das Fenster, die sind aufgeklettert. Das ist crazy.
0: Ist es also so Hinterhof oder wie so?
1: Nein, voraus, auf die Marke.
2: An Regenrinne.
1: Ach, ich darf es nicht sagen, sonst kommen wir noch mehr. Nein, also wirklich so.
0: Aber also hat er wie das Fenster offen gehabt?
1: Ja, wir haben das Fenster offen gehabt. Aber es ist wirklich so 7 Meter hoch. Also es ist schon nicht, es ist wirklich nicht ohne.
2: Nein.
0: Und also ist schon ein Zeug weg oder was?
2: Nein, ich glaube, es ist nicht so musikalisches Wissen, so anhand von dem PS-Klau.
1: Das 1000-Stutz-Mikrofon haben sie nicht genommen, zum Beispiel.
0: Fair, ja.
1: Also PS, der Beamer, am Lalo sein iPad.
0: Ich wollte ein bisschen zocken, Alter.
1: Ja, das hätte schnell müssen gehen.
0: Aber Files hat er sie können weggekommen. Das ist ja auch noch so die klassische Story, dass man irgendwie Harddrive irgendwo verliert oder so.
1: Das ist krass. Eigentlich, also wir haben wirklich immer Laptops. Mhm. Wir haben wirklich immer Laptops im Studio. Und wir haben kein Backup. Also ich mache mittlerweile Backup so. Aber das war wirklich der Abend, wo niemand von uns einen Laptop dort hatte. Mhm. Und sonst wäre leider weg.
2: Also, das ist vor allem uns auch schon passiert. Mein Laptop hat drei Stunden gegeben. Am Anfang, wo wir das Projekt gestartet haben, wo wir irgendwie 3-4 Songs hatten bei mir. Ist
0: alles weg.
2: Ja. Ja.
0: Also hat er neue Sachen neu gemacht, die jetzt auf dem Album sind, oder ist es wie einfach weg?
1: Ja, schon nachher produziert, ja.
2: Aber es ist schon herzig. Und du kommst halt auch nur mit dort her, wo du hast das Gefühl gehabt, dass du bist gewesen, so, wenn es vielleicht besser klingt, aber du hängst dann gleich so an dem, was du verloren hast. So.
0: Und der nächste Track, ist das einer von denen gewesen, wo wäre weg gewesen, Zoom-Calls?
1: Nein, nicht.
0: Welche wäre es denn gewesen?
1: Fassade ist weg gsi, effektiv.
2: Und so ein Interlude wahrscheinlich? Ja, das Interlude
1: ist weg gsi. Ja.
2: Ja, das ist
1: weiss ich gar nicht.
2: So wichtig. Das ist viel wichtiger, Zoom-Calls.
0: Also wir hören rein nochmal Zoom-Calls von Motel Pool. Der hört hier noch Geschichte nicht Schlimmes auf Radio Rabe 95,6. Ah, oh, sorry, das ist der Falsch. Das ist der Richtige.

0: Motel Pool ist das gewesen mit Zoom-Calls. Was macht ihr so beruflich? Seid ihr in den Zoom-Calls am Hocken oder habt ihr Erfüllung in eurem Leben?
1: Teams-Calls.
0: Teams-Calls.
1: Ja, das ist auf einem Nerv erwischt.
2: Wir zwei haben sicher mehr Zoom-Calls als der Lalo.
1: Ja, wir sind schon ein bisschen im Büro unterwegs.
0: Büro-Gummis.
1: Also der Lalo hat jetzt gerade PA angefangen. Mhm. Also der ist jetzt voll in diesem Hustle. So. Mhm. Aber uns hat es verwirrt, ja.
0: Was sind eure Lifehacks für den Arbeitszeitbetrug? wenn ihr mich traut, das zu sagen hier im Radio?
1: Ich glaube, es lässt ein, zwei Leute zu von mir, die sagen nicht, der Michi kann sagen.
2: Nein, gescheiter nicht. Gescheiter ein bisschen ein tieferes Pensum. Also wenn es
1: möglich ist. Ich gehe bügeln, was man Bock hat.
0: Ja.
1: Oder was einfach ein bisschen Spass macht.
0: Macht ihr das?
1: Es ist wie, also ich bin IT und es ist wie ein geiles Mittel zum Zweck, ich bin ehrlich, ich verdiene eine gute Stütze und habe coole Arbeitszeiten, so, was ich gut am Hobby vorbeilassen bewältigen, so, also gerade wie, momentan ist es gerade wie cool, so, aber ja.
2: Hey, also ich habe es irgendwie so gelöst, also ich bin als Mediamatiker im Arbeiten im Moment bei der Stiftung und das gefällt mir sehr, ich kann mir es nicht 100% vorstellen. Es wäre mir, glaube ich, eintönig, wenn ich das die ganze Woche würde machen würde. Darum konnte ich mir so aufteilen, dass ich noch im Gastro nebenbei arbeite. Und das ist super.
0: Nice.
2: Ja.
0: Und auch noch ein bisschen Musik nebendran. Ne?
2: Und noch ein bisschen, ja, genau.
0: Sehr schön. Der nächste Track, «Goes Off I», den wir dort hören, der handelt so ein bisschen von ja, Commitment Issues, I guess. Kann man das so zusammenfassen? Findet ihr das accurate?
1: Ja. Über die Liebe.
2: Ja.
0: Nein, definitiv. Schon. Ist das etwas, wo ihr damit struggelt, so Commitment Issues?
2: Ich glaube, eigentlich ich persönlich nicht grundsätzlich, nein.
1: Kommt darauf welchen Aspekt? In Musik auch schon.
0: Wie Menschen in Musik? Also.
1: Ja, ich weiß nicht, was auf ein Projekt zu committen, wo jetzt wirklich, wo wir wie, hey, jetzt ist fertig, Jungs, jetzt schließen wir ab. So. Ja, schwierig so. Aber ich glaube, die Liebe geht schon.
0: Schon, nicht so Commitment Issues.
1: Nein, vor allem der Lalo nicht. Der ist effektiv nicht da, weil sie 7-jähriges Jubiläum haben. Mit seiner Freundin.
0: Stark.
1: Ja.
0: Congrats. Also,
1: ich glaube, der hat er sicher nicht.
0: Mhm.
1: Ja.
0: In dem Fall ist der so einer, der eher so ein bisschen auf der fiktionaleren Seite ist von der
2: Das oder eben, ich glaube, also jetzt bei mir, oder ich glaube, mein Verse ist dort schon irgendwie in einer Situation entstanden, wo vielleicht mal eben einem Freitagabend ist passiert. Wo ich mich vielleicht so angefühlt, aber nicht irgendwie, dass mein Leben aus dem dann, oder dass es mega beschreibt, wie jetzt mein Liebesleben oder so.
0: Checken.
1: Ja, das ist schon nicht so, ja.
2: Genau, und auch dort geht es wieder um ein Gefühl. Und auch der Lalo hat sicher in seinem Verse oder Desi, was sie die Hook hat geschrieben, dort andere Aspekte noch eingebracht oder so. Genau,
0: du hast es angesprochen. Desi, hast du gesagt, hat die Hook gesungen und geschrieben, I guess. Oder? Weißt du das?
1: Freundin vom Lalo.
2: Genau, ja. Und hat mega Freude gehabt. Und uns hat es auch mega gefreut, dass sie bei uns drauf gesungen hat. Wir haben eh mega Lust gehabt. Einerseits einfach noch Features zu haben auf dem Album, aber auch vielleicht mal noch andere Sprache. Ich weiß, sie hat Italienisch gesungen, mega nice.
0: Voll, ja, das ist jetzt meine Folgefrage gewesen. Was heisst Hook? Ich verstehe nicht.
1: Was machst du?
0: ja, aber also wieso der Rest von den Sätzen, I guess, ist...
1: Das,
0: wusst ihr das überhaupt?
1: Das erzählen wir in der nächsten Folge.
0: Das ist okay.
1: Hey, nein. Moment, so ein bisschen, was du machst. Mach keinen Scheiß.
0: Also, so ein bisschen. Aber so.
1: Ist kannst du sagen.
0: Es ist so ein bisschen You-Up-mäßig gemeint. Ist das habe ich jetzt richtig verstanden?
2: Ja, genau. Oder so ein bisschen fragend. Eben, was machst du jetzt so?
0: Ja, voll.
2: Genau. Es ist wie ich so ein Frage-Antwort-Spiel.
0: Ja. Checken. Sehr schön, ja. Mehrsprachig auf dem Album. Spät dran für ein Check-in von Motel Pool. Und der Track, den wir darüber geredet haben, heisst «Goes Off I». Und den hören wir jetzt zusammen mit der Desiree.

0: Echo Motel Pool. Motel Pool spielen morgen ihre Platte Toffi im Gaskessel. Eigentlich im Kleinen oder im Grossen?
1: Je nachdem, wie viele Tickets wird man verkauft.
0: Im Kleinen. Im Kleinen, okay. Genau. Ja. Wie sieht euch ein Tag morgen schon aus? Was ist so der Ablauf? Irgendwie finde ich auch noch interessant, was so eine Routine ist bei einem Konzerttag, bei Artists.
1: Routine besteht schon noch nicht so konkret, weil wir halt noch nicht viele Konzerte haben gespielt. Wir haben so ein Wegefestchen gespielt. Das ist echt das erste, wo wir wirklich so eine richtige Venue spielen können. Ja. Aber was wir uns, oder aus was wir auch schon gelernt haben von der letzten Mal, ist, dass wir schon ein bisschen früher dran sind mit Sachen organisieren, Requisiten. Wir haben aber so ein das Ding, dass wir alles rausschieben und dann am Tag selber noch machen. Aber wir haben uns fest vorgenommen, morgen einfach herzugehen und auf sich um die Musik zu kümmern. So. Genau.
0: Mhm. In dem Fall, du seid ready.
1: Ja.
0: Ja. Ja.
2: Schön. Yes. Ja.
0: Genau. Sehr gerne. Sehr gerne. Ja, und dann, was ist am Abend, würdest du schnell sagen, was ist das Programm noch, Vorband, Afterparty, wie sieht es aus, wie läuft?
1: Also es ist eigentlich die Eröffnung am 8. glaube ich, und dann spielen gute Friends von uns oder von mir, Goofs heissen sie.
0: Goofs?
1: Genau. Mhm.
2: Also, ja, auch ein neues Album rausgebracht.
1: Genau, unbedingt hören, sehr schönes Album auch. Auch ein Teil Mundart und ein Teil Englisch. Genau, sie spielen vor uns etwa 40-50 Minuten. So. Da freue ich mich auch sehr drauf. Ich habe sie schon ein paar Mal live gesehen. Sie spielen wirklich super.
0: Dann gehst du ins Publikum oder musst du dich einfach verschanzen?
2: Nein. Wir haben vorher so darüber geredet, wie machen wir das denn? Ja. Ich habe gesagt, ja, ein bisschen andere Outfits. Und ein bisschen
0: trist. So Sonnenbrille, Chapeau.
2: Nein, so schlimm ist es glaube ich noch nicht.
1: So Stars sind wir eben doch noch nicht.
0: Aber hat, also so von Nervosität hat das Gefühl, ist wie liegt drin, blöd gesagt, wie noch für
1: jetzt gehst du zusammen gut.
0: Ja.
2: Also wir sind, ich glaube wirklich, wir sind stabil dabei. Also sicher nervös, aber wir haben das Zeug wirklich
1: voll im Griff. Ja, genau. Und ich freue mich einfach, Musik zu hören vorher noch, irgendwie ein lieber Konzert zu hören. Dann muss ich unbedingt
2: gucken. Hey, ja, dann sind wir in unserer Kleinigkeit. Und dann gibt es eine Afterparty von Trimella.
1: Trilemma,
2: sorry.
0: Trilemma, yes. Sehr schön.
1: Sie lädt ja heute auch im Dachstock noch auf.
0: Genau, ja, Live-DJ von Eto.
1: Genau.
0: Voll. Vorher schon mal gesagt, aber wenn ihr nichts zu tun habt heute Abend. Ist ja ausverkauft, haben wir vorhin
1: gesagt. Ja, leider
0: von dem her spontig an, schwierig.
2: Hey, nehmen noch Special Guests, ja?
1: Ja.
2: Das wird wirklich, also es wird das Fest.
1: Grosse Namen.
0: Kann man da schon etwas liken, oder?
2: Ja, vielleicht näher in einem Lied wird es so ein bisschen angeteased.
0: Darf ich raten? Ihr habt das Lied mitgebracht, das noch nicht draussen ist.
2: Yes.
0: Wir machen das nein. Wir machen das nein, wenn wir das hören. Yes. Ich wollte nämlich raten, ob es wirklich die Person ist, die ich denke. Yes. Und bei den Stimmen, bei euch, ich bin mir nämlich nicht sicher, weil zuerst habe ich gedacht, ist jemand anders. Aha. Ich dachte, aber vielleicht ist es leicht der Michi oder der Lalo, weil ich kann ja auch nicht auseinanderhalten von Stimmen. Nein,
2: tatsächlich. Ja, vielleicht ist die Person.
0: Okay, ja, das finden wir raus. Nach dem Track, das ist «Träumt» von Motel Pool. Wie gesagt, morgen Plattentaufe im Gaskessel am 9. Yes.

0: träumt vom Motel Pool. Das war der letzte Track vom existierenden Album, das wir heute Abend hören. Wir hören aber, wie vorhin schon erwähnt, noch einen, der noch nicht draussen ist. Der dort Teases leaken, I guess. Vielleicht das bessere Wort.
1: Ja, man ist schon ein bisschen alt, du findest da.
0: Ja. Und mit einem Feature getroffen. Mhm. Und ich würde gerne raten, und mein Guess ist, dass es San Mattia ist, von Stimme her. Ist das richtig?
2: Vielleicht?
0: Nein. Ja. Ist das? Okay.
1: Das ist richtig.
0: Ich bin mir darum wirklich nicht sicher gewesen zuerst. Und ich so denkt, irgendwie, weiß nicht, wo die Stimme halt schon irgendwie recht ähnlich sind, aber von dir, vom Lalo. Und dann habe ich so hingefragt, ob es jetzt wirklich ein Feature ist. Und es steht halt auch nicht im File-Namen, den du mir hast geschickt. So. Wegen dem bin ich mir nicht ganz sicher gewesen.
2: Ja.
0: Aber sehr geil. Wie bist du dem gekommen?
1: Hey, also Gemeinschaft, die Freunde. Also wir haben wie ein Kollege, der wie Film studiert, der ZHDK, und hat Sachen aufgenommen für San Mattia. Und der Lalo ist dann ein bisschen getönt in einem Projekt. Dann ist so der Connect entstanden und jetzt wirklich über die letzten paar Monate eine mega schöne Freundschaft entstanden so mit dem Dan, und ja, das resultiert jetzt daraus, dass es ein Lied gibt.
2: Ja, genau, also es sind dann einfach auch Situationen daraus entstanden, dass wir im Studio sind mit ihm und er auch ins Instrument gehen, oder dass er eben irgendwie mega Lust hat oder auch uns gezeigt hat, dass er die Musik nice findet, und dann haben wir uns gewagt, ihn zu fragen.

0: gell? Ja, er bringt Orgli mal ein neues Album raus, wo wirklich sehr. Also, mir kommt immer Zürich Westi Sinn, wenn ich es höre. Also, da habe ich ein vorwärts gemacht mit seiner Band, das ist geil.
1: Da schließen wir den Bogen zum Anfang der Sendung, wo wir darüber haben geredet, was der State ist von Mundart-Pop.
0: Genau. Mhm. Und da kann man sich sehr darauf freuen.
2: Ich glaube auch, ja.
1: Ja, man kann sich sicher auch darauf freuen, wenn man morgen in Kessel geht, Motel Pool, Plattentofi hören. Das war es mit unserer Zeit für heute am Abend. Habt ihr noch irgendwelche Shoutouts, etwas, was ihr wollt sagen?
0: Ja, hey, also wirklich mega, mega fest freuen, hat man da Leute abholen für morgen das Konzert und so. Und wir haben wirklich wunderlust auf das Konzert, das wird uns mega freuen, so, da die Leute können zu bespielen mit Musik.
2: Voll, ja. Wir freuen uns sehr fest und hoffen, dass wir natürlich dann auch nach dem noch ein bisschen spielen können. Für die, die vielleicht morgen etwas anderes los haben.
1: Mhm. Und es soll ja scheint da schon als nächstes Konzert in der Pipeline sein. Hey, Vögel zwitschern, aber das sagen wir mal noch nicht mehr. Ich würde sagen, wir hören noch den Unreleased Track, den wir vorher haben angeteased. Merci für mal Motel Pool, seid ihr da gewesen?
0: Merci auch für mal.
2: Merci dir.
0: Danke. Ja.
1: Und viel Spass und viel Erfolg morgen. Und dir da draußen. Bleibt dran, dann läuft hier auf Radio Rabe Multiversum. Und jetzt gibt es aber noch zwei, drei Tracks. Ich bin gescheit nichts Schlimmeres. Bis um 10 Uhr noch on air. Ich sage Peace and out. Till next time.

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Ja, liebe Leute, begrüßen euch zur heutigen Sendung. Ich sage mal Joe zusammen, am Mikrofon ist der Venom. Und im Hintergrund hören wir hier den Projekt X 2.1, der Mario, der da ein cooles Set am Spielen ist. Und dann haben wir dann noch den Random High, der Chris vom Schlaflos. Beide zusammen sind vom Schlaflos. Heute ist Schlaflos Spezial Night. Viva la Droga Electronica. Und das ist wirklich wortwörtlich gemeint. Mit elektronische Musik ist wie eine Droge. Und das ist definitiv so, weil cooler Sound geht ins Blut, hat einen geilen Rhythmus. Und das, ja, und der Bass fickt ihm. Nein, Berndeutsch gesagt. Ja, wie gesagt, wir haben dann noch ein paar Veranstaltungen. Der Chris und der Mario haben zwei Schlaflos-T-Shirts mitgebracht, die wir verlosen können. Ich glaube, L und XL, ist das korrekt? Wie wollen wir das machen? Wollen wir das per E-Mail oder sie sollen einfach vorbeikommen? Mal schauen. Und sonst einfach ein E-Mail schreiben, studio@rabe.ch. Und ja, der Erste oder die Erste hat dann mal so ein T-Shirt gut. Und eben, wie gesagt, Projekt X 2.1, unser Deutsch-Berliner, oder Mario? Der auch schon im Tresor hat aufgelegt, oder wie hat er es? Und im Bunker da in Deutschland eigentlich schon seit, ja, auch etwa 30 Jahren im Mix. Ah, seit dem 91, ja, plus minus. Mal der Chris, der spielt seit 3 Jahren und hat früher noch Hip-Hop gespielt. Hat sogar noch gerappt, Mundart, und er ist mal an einer Trance-Fuhr oder an einer Techno-Fuhr und hat er gefunden, geil, passt. Und er war sogar noch zu Amerika und hat sogar noch mit den Jungs dort etwas mal gemacht. Aber ja, vielleicht erzählen wir dann auch noch etwas über ihn. Mal, sei gespannt. Bleibt drauf, bleibt dran. 95,6, der geilste Sender von Bern, Radio Rabe. Lass mir doch gerne wie jeden 2. Freitag Vollgas durch die Nacht. Wie gesagt, ich bin der Venom. Mario Projekt X 2.1 live in the mix bis um 12 Uhr und dann geht es mit dem Random High weiter.

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Ja, liebe Leute, sind immer noch auf Sendung. Heute reden wir zwar nicht so viel, gehören zum Multiversum, ein Mikrofon ist der Venom, im Hintergrund gehören wir das Projekt X2.1 vom Schlaflos. Heute ist das Motto Viva la Droga, Elektronika. Es geht wirklich um Musik, weil sie rauchen nicht mal, sie sind alle seriös. Und eben wie gesagt, heute haben wir noch zwei T-Shirts, die wir verlosen auf studio.rabe.ch, Schlaflos-T-Shirt von Aro. Und wie schon gesagt,

Jetzt kommen wir zum nächsten DJ, der hier in 5 Minuten etwa plus minus auflegt. Das ist der Random High. Und seid gespannt, er wird etwas schneller sein, aber auch cooler Sound. Und wie gesagt, die Sendung heisst Multiversum. 95,6, der Geist-Sender von Bern. Heute sind wir ein bisschen wortkart, weil wir haben die ganze Woche gearbeitet, das heisst die 5 Tage 60 Stunden. Ja, da bin ich auch mal extrem müde und das gibt es eigentlich selten, aber ja. Vorher lassen wir die Musik sprechen und dann kommen wir dann noch schnell zu ein paar Ausgangstippen. Bleibt dran, bleibt drauf, eben probiert euer Glück, studio@rabe.ch. Für ein T-Shirt zu gewinnen oder mich kann es natürlich schnell abholen vom Schlaflos. Vollgas durch die Nacht. Die Sendung ist Multiversum. Und ich grüße alle zusammen, die da sind, im Zuhören, die es pflegen. Ich hoffe, es hat nicht gepasst bis jetzt. Ich grüße noch die Meli mit einem Wunsch. Und alle zusammen, die da noch vorhin haben, schnell etwas durchgegeben. Dann haben wir noch den Stretch-Limo-Fahrer, der hat auch noch einen Gruß durchgegeben von Bernmobil. Der fährt für Bernmobil, der ist aber für den Moonliner zuständig. Und der hat auch gemeint, geiler Sound, weitermachen.

Ja, liebe Leute, Stilwechsel, ein bisschen schneller, aber immer noch das Multiversum, das heisst 95,6. Wie jeden zweiten Freitag von 10 bis 2. Und jetzt haben wir Random High, der da Gas gibt und ein cooles Set herklebt. Und ihn kann man dann auch hören im Schlaflos, eben wieder Projekt X 2.1. Ja, wenn wir gerade im Schlaflos sind, morgen wäre der Flying Fungi zurück. Das Line-Up Badelec, Crush Hate, Spirit, Resonance, Jesse J, Willy P. und der Lincoln. Der Jesse J macht ja auch noch Sendung auf dem Radio Rabe, ab am Samstag. Oder eben Radio Lora, glaube ich, am Donnerstagabend. Und der ist ja da mit dem neuen Blue Dimension unterwegs. Das wird morgen am Anfang am 11 Uhr bis morgen um 6 Uhr. Club Schlaflos, den kennt man. Sehr cooler Club mit ja, immer geilen DJs und freundliche Bar, faire Preise und sehr gute Security, freundlich. Dann hat man da noch, das geht noch einen Moment, der Flying Mystic, der am 10.10. ist, 30 Jahre Boca Records. Mit Sven Floors, Mainstage, ist der Panel, der Emok, der Icon, Silence 4, Zora, Second Floor ist der Cosinus, Fabelwesen, Mystic, der Token Robot und sonst noch ein paar Leute. Ja, das ist natürlich immer ein Highlight und das fällt um 11 Uhr bis morgen um 8 Uhr. Geht noch ein bisschen, weil der 10. Oktober, da kommt erst noch. Und dann haben wir natürlich noch am 9. Oktober, das ist auch noch, kennen alle zusammen unter Guayas, und das ist ein Guayas Revival, das ist im Stellwerk Ex-Guayas, vom 9 bis morgen um 5 Uhr. Oh, ein Hammer-Line-Up. Gianni Parini hat gedacht, zuerst sollen kommen am Samstag, am Freitag zu unserer Sendung, aber er hat leider noch einen Auftritt, darum kann er eben nicht kommen. Sehr schade, aber das holen wir noch nachher. Ein Spezialgast, Woody von Aiden, von Holland, eben Gianni Parini, von Italien, Mad Wave, The Code Red, Ready 2 und der Plastico Passo von Neuenburg. Aber wie gesagt, 10.10. Und dann hatten wir nochmal das Schlaflos. Und das ist am 3. Oktober vom 10. bis morgen um 6. Und der Faxe, immer geil, Cornflakes 3D, Alter Nuf in Tech, Creator oder Feinmechanik, Enkos Hammer Lineup. Immer, ja, eben, vom Schlaflos hätten wir eben definitiv zwei T-Shirts, eine L, eine XL. Der erste, der schreibt auf studio@rabe.ch, kann natürlich so ein T-Shirt gewinnen. Probiert es doch, und der Random High gibt jetzt da noch ein bisschen Gas. Das heisst, das meiste haben wir durchgegeben, oder ja, wir haben alles durchgegeben, was wir haben wollen durchgegeben. Und die anderen Sachen, die kommen dann in der nächsten Sendung. Also, Multiversum, dran bleiben, drauf bleiben, der Venom am Mikrofon.

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Yes, liebe Leute, DJ Random High, wo der Gas gibt, noch bis morgen um 2. Das Handy heisst Multiversum. Heute ist Schlaflos Night. Das heisst, denke ja, wieder mal Bern ist auf Aarau gekommen oder umgekehrt. Jetzt könnt ihr selber überlegen, was ich gesagt habe. Mal, Viva la Droga, Elektronika. Und das ist ironisch gemeint, weil die Musik ist eine Droge, wenn es passt. Und ich würde sagen, es passt. Bleibt dran, das Ende geht noch eine Stunde, 15, 16 Minuten. Das heisst, weiterhin Vollgas dranbleiben, draufbleiben. Sofa hinterher hocken, geniessen den Sound und Vollgas.

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0: Ja, liebe Leute, es wäre langsam wieder mal gewesen. Unsere Sendung vom Freitag, vom 25. auf den 26. September. Immer von 10 bis 2. Die nächste Sendung haben wir am 9. August. Da machen wir zu 99,9% ein Guayas Revival Spezialsendung vom Stellwerk, weil die haben am 10. dort noch eine Party. Der Gianni Parini kann leider nicht kommen, aber eben, wie gesagt, DJs folgen noch. Und für mehr Infos kann man natürlich dann im Facebook schauen oder auf der AB-Seite, da sieht man es natürlich auch. Seid gespannt, bleibt drauf, bleibt dran. Es geht noch ein bisschen weiter mit Klangbäcki. Es ist dann eher andere Musik, aber ja, wir müssen auch mal Feierabend haben, wenn man den ganzen Tag am Arbeiten ist. Und darum gibt es bei uns eben nur eine 4-Stunden-Sendung. Und merci noch für das Feedback von Thömen. Cool, hast du da noch ein E-Mail geschickt. Finde ich schön. Und dass du immer zuhörst, ist natürlich auch sehr cool. Dann wünsche ich dir auch noch ein schönes Weekend. Und ja, der Nile von Diplomina und die anderen, die man noch kennt. Ich wünsche einen schönen Abend, alle lieben Leute. Geniessen das Wochenende. Ciao zusammen, Mikrofon war der Venom, Projekt X 2.1 oder Random High. Vielleicht sagt ihr auch noch schnell Tschüss zusammen.
1: Tschüss zusammen, danke vielmals.
0: Yes, ich würde sagen und Tschüss. Dann hört man noch die letzten Klänge und er ist fertig.